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Taylor Swift mit I Knew It, I Knew You.

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0: 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Katy Perry mit Watch It Burn.

0: Schönen guten Morgen an diesem Mittwoch, um jetzt gleich 6:05.
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0: Auch heute Morgen blicken wir natürlich ins hohe Fan-Tobi-Leder.
2: Es sieht weiter vielversprechend aus. Die nächsten Stunden könnten jetzt entscheidend sein.
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2: Regen und feuchteres Wetter bremsen das Feuer. Die Behörden hoffen, das Brandgebiet bald komplett eingrenzen zu können. Gelöscht ist es aber noch nicht. Mehrere Brandherde sind weiter aktiv, vor allem im Osten in Richtung deutscher Grenze. Menschen aus Leikaul und Küchelscheid in Büttchenbach dürfen deshalb nicht weiter zurück in ihre Häuser. Gleiches gilt auch für die Evakuierten in Rötzow und Geisberg bei Monschau. Nach dem Fennbrand gibt es für die Städteregion Aachen erst einmal beruhigende Nachrichten zur Luftqualität. Neue Messungen zeigen, die typischen Schadstoffe aus dem Brandrauch liegen bisher überall unter den wichtigen Grenz- und Orientierungswerten. Gemessen wird unter anderem an Kitas, Altenheimen, Arztpraxen und einem Krankenhaus. Ganz harmlos ist der Rauch trotzdem nicht. Wer ihn riecht oder sieht, sollte Fenster und Türen weiter geschlossen halten und möglichst keinen Sport draußen treiben. Nach einem Unfall in Stolberg ist ein Motorradfahrer gestern Abend vor der Polizei geflüchtet. Vorher ist ein Auto in der Corneliastraße aus einer Einfahrt gefahren und hat dabei das Motorrad übersehen. Im Stadtteil Dorf haben Polizisten den Flüchtigen dann geschnappt. Der Grund für seine Flucht war dann schnell gefunden. Der Motorradfahrer hatte Drogen genommen und Alkohol getrunken. Sein Motorrad ist außerdem gestohlen. Die Aachener Bundeswehr soll wachsen. Investitionen von über 1,2 Milliarden Euro stehen im Raum. Unter anderem die Dr. Leo Löwenstein-Kaserne am Kolonie Münsterweg soll umfangreich erweitert werden.
3: Für uns, für den Aachener Standort, ist das dringend notwendig, weil wir keine Platzreserven in den 4 Kasernen hier haben. Dementsprechend müssen wir wachsen. Und das hat ja durchaus auch einen sehr, sehr positive Effekte. Wenn mehr Trainingsteilnehmer hier in die Aachener Kasernen kommen, wenn mehr Bedarf dann auch besteht, in die Innenstadt zu gehen oder eben auch dann natürlich das lokale Handwerk entsprechend unterstützt wird.
2: Sagt Oberst Jens Grabowski, stellvertretender Schulkommandeur an der Technischen Schule des Heeres Aachen. Kritik an den Plänen kommt von der Aachener Ortsgruppe der Deutschen Friedensgesellschaft Vereinigte Kriegsdienstverweigerer. Sie sprechen unter anderem von einer Militarisierung der Gesellschaft und einer Vorkriegsphase. Bei der Reitwärme in Aachen wird es heute wieder sportlich richtig ernst. Die Springreiter starten im Hauptstadion in ihre Weltmeisterschaft. Gleichzeitig beginnt die Paradressur mit den ersten Medaillenentscheidungen. Deutschland schickt im Springen ein stark besetztes Team an den Start. Hinter der WM liegt jetzt schon eine erfolgreiche erste Woche. Rund 240.000 Besucher sind bisher in die Aachener Sörs gekommen. Und am Münchner Flughafen hat es schon wieder einen ungewöhnlichen Zwischenfall gegeben. Ein Lufthansa Airbus ist bei der Landung zu früh aufgesetzt und noch vor der eigentlichen Landebahn auf den Beton gekommen. Verletzt worden ist niemand, das Flugzeug konnte sicher landen. Erst am Wochenende hatte es an derselben Bahn schon einen gefährlichen Zwischenfall mit einer Boeing gegeben. Beide Fälle werden jetzt genauestens untersucht.
0: 18 Grad in Inden und Gangelt heute Morgen und es bleibt grau und die meiste Zeit aber trocken bei höchstens 23 Grad. Auch morgen und weiter in Richtung Wochenende. Viele Wolken, immer wieder Regen möglich. Die Sonne sehen wir frühestens am Sonntag wieder. Auf den Straßen nichts los, ihr habt freie Fahrt.
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0: 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Wenn ihr Blitzen, Staus, Störungen auf den Straßen seht, dann meldet euch gerne. Die Nummer der 100,5 Hotline. Ihr landet heute Morgen bei Michelle 0180 501 0055. Gute Fahrt.
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0: Einfach mal durchatmen. Oh, Fenster auf, herrlich. Was ist die Luft gut gewaschen da draußen? Apropos waschen, ihr seid gleich dran. Nein, nicht nur zweimal aufs Deo drücken. Dafür begleiten euch aber Alicia Keys und Coldplay mit ins Bad. Das ist doch auch was Nettes. Guten Morgen.

Wie? Und der? Wie kann das denn passieren? Ja, solche ungleiche Paare, die kennen wir doch alle. Dua Lipa und Elton John passen irgendwie in dieses Raster. Auf Instagram feiert Dua Lipa gerade groß ihre Freundschaft zu Elton John. Hat sie musikalisch ja auch damals auf ein ganz neues Level gebracht. Genauso wie mit der besten Musik. Training Season, Dua Lipa, jetzt auf 100,5 das Hitradio. Es ist 6 Minuten nach 6. Schönen guten Morgen.

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0: Gleich 6.13 Uhr, schönen guten Morgen und guck doch mal im Bus nach. Wo ist denn Platz hier für ein Schaf, bitte? Ein Schaf? Ja, im Münsterland, da hat die Polizei ein ausgebüxtes Schaf tatsächlich aus einem Linienbus jetzt rausgeholt. Das Tier war am Busbetriebshof eingestiegen, kurz bevor der Fahrer eigentlich mal schnell durch die Waschanlage wollte. Ja gut, da hat wohl jemand das mit der Lammfellwäsche falsch verstanden.
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0: Nicht nur draußen kühlen wir ab. Die beste Musik ist cool. Kommt von Teddy Swims. Mr. Know-It-All. Nach den Nachrichten auf 100,5 das Hit Radio. Kurz vor 6:30. Guten Morgen.
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0: Guten Morgen, 5 Minuten vor 6:30.
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6: Mit Tobi Leder. Beim Großbrand im Hohenfenn ist es über die letzten Stunden vergleichsweise entspannt geblieben. Regen und feuchteres Wetter bremsen das Feuer. Die Behörden hoffen, das Brandgebiet bald komplett eingrenzen zu können. Trotzdem brennen noch mehrere Stellen weiter und die evakuierten Menschen in Büttchenbach, Küchelscheid und Monschau-Kalter Herberg dürfen noch nicht in ihre Häuser zurück. Trotz des Rauchs vom Fennbrand liegen die gemessenen Schadstoffwerte in der Städteregion Aachen bisher unter den Grenz- und Orientierungswerten. Das Landesamt hat dafür unter anderem an Kitas, Altenheim und einem Krankenhaus gemessen. Ganz harmlos ist der Rauch trotzdem nicht. Wer ihn riecht oder sieht, sollte Fenster und Türen weiter geschlossen halten. Nach einem Unfall in Stolberg ist ein Motorradfahrer gestern Abend vor der Polizei geflüchtet, obwohl er den Unfall gar nicht verursacht hat. Im Stadtteil Dorf wurde er dann gefangen. Dabei kommt heraus, das Motorrad ist offenbar gestohlen und der Fahrer hat wohl Alkohol und Drogen zu sich genommen. Rund 240.000 Menschen haben die erste Woche der Reit-WM in Aachen besucht. Heute geht es dann nach 2 ruhigeren Tagen sportlich weiter. Im Hauptstadion starten die Springreiter in ihrer Weltmeisterschaft. Parallel fallen in der Paradressur heute Morgen die ersten Medaillenentscheidungen.
0: Zum Springreiten meistens trockenes Wetter rund um die Sörs. In Zweifel 17, in Erklenz im Moment 18 Grad, Tageshöchstwerte bis 23 Grad. Richtung Wochenende wird es dann weiterhin grau bleiben und stellenweise kommt ab morgen auch wieder nochmal Regen runter. Die Sonne gibt's frühestens am Sonntag wieder zu sehen. Auf den Straßen nichts los, ihr habt freie Fahrt.
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0: 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Wenn ihr Blitzen, Staustörungen seht, meldet euch an der 100,5 Hotline oder schickt gerne eine WhatsApp direkt ins Studio an die 01578 212 1005. Gute Fahrt.
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Portado, wunderbarer Hit zum Wachwerden, 6 Uhr gleich 34, I'm Like a Bird auf 100,5, das Hitradio. Vitaminbombenalarm auf einer Autobahn, 22 Tonnen Melonen sind nach einem Crash aus einem LKW geflogen, lagen kreuz und quer verteilt im angrenzenden Feld. Anwohner haben gesagt, ach komm, Melone für lau, mitgenommen. Nur da bleibt eine Frage offen. Wo ist bitteschön der Prosciutto-LKW? Wenn man ihn einmal braucht. Schönen guten Morgen.

Die beste Musikshow Mendes, Mittwochmorgen, 100,5 das Hitradio. Und Tampa City will kein One-Hit-Wonder bleiben. Auf Instagram haben sie jetzt einen ersten Teaser für eine neue Single präsentiert. Keine weiteren Details bislang veröffentlicht. Die Fans flippen aber aus und das völlig zu Recht. Nach dem Durchbruch in diesem Sommer mit Self-Aware. Tampa City. Um 20 vor 7. Guten Morgen.

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0: Guten Morgen, kurz vor sieben.
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2: Malen wir uns besser mal nicht aus, wie der Brand im Hohen Venn vor 2 Wochen, als es so richtig heiß war gewesen wäre, Tobi Leder.
3: Ja, da war ja überhaupt kein Regen in Sicht. Der hilft den Feuerwehrleuten sehr.
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3: Der Regen spiele der Feuerwehr weiter in die Karten. Seit gestern breitet sich der Brand nicht weiter aus. Durch den Regen gibt es im Hohenfenner aber extrem viel Rauch, der erschwert sowohl am Boden als auch in der Luft die Löscharbeiten. Hubschrauber beispielsweise konnten gestern kaum fliegen. Zum größten Teil ist das Feuer zurzeit eingedämmt, nur in Richtung deutscher Grenze bleiben die Löscharbeiten schwierig. Solange sich das nicht ändert, dürfen die Evakuierten aus Büttchenbach und Monschau nicht in ihre Häuser zurück. Gestern hatte es im Internet falsche Gerüchte gegeben, dass die Evakuierungen aufgehoben wären. Der Rauch vom Fennbrand ist in Teilen der Städteregion weiter deutlich zu riechen. Gefährlich hohe Schadstoffwerte sind bisher aber nicht gemessen worden. 2 Messfahrzeuge haben an mehreren Orten die Luft überprüft, auch an besonders sensiblen Einrichtungen. Die festgestellten Stoffe sind überall unter den Werten geblieben, bei denen schwere gesundheitliche Folgen zu erwarten wären. Weil Brandrauch aber grundsätzlich ungesund ist, bleiben die Vorsichtsmaßnahmen noch bestehen. Aktuelle Warnungen gibt es weiterhin über die NINA-App und von den Behörden. Nachdem mein Auto gestern Abend in Stolberg ein Motorrad beim Ausparken gerammt hat, ist der eigentlich unschuldige Motorradfahrer vor der Polizei geflohen. Die konnte ihn kurze Zeit später fangen. Dabei ist dann der Grund der Flucht auch schnell klar gewesen. Zum einen hatte der Mann Drogen und Alkohol zu sich genommen, zum anderen ist das Motorrad gestohlen.
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3: Rund 240.000 Menschen haben die Reit-WM in Aachen in der ersten Woche besucht. Insgesamt werden bis Sonntag 500.000 Besucher erwartet. Nach Dressur, Vielseitigkeit und Voltigieren geht es dann heute mit dem nächsten großen Wettbewerb weiter. Im Hauptstadion starten die Springreiter in ihre WM. Für Deutschland ist unter anderem Europameister Richard Vogel dabei. Parallel beginnt auch die Paradressur für eingeschränkte Teilnehmer. Dort fallen auch heute direkt die ersten Medaillenentscheidungen.
2: Scheifendal und Würseln im Moment 18 Grad, Höchstwerte bis 23 Grad im 100,5 Revier. Viele Wolken, meiste Zeit aber trocken. Genauso geht's morgen weiter. Sonne frühestens erst am Sonntag wieder. Auf den Straßen alles frei, ihr kommt gut durch.
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2: 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Der Jason hat sich gemeldet und sagt, Achtung, B56, kurz vor der Abfahrt in Teveren, da blitzt es auf dem Pendlerparkplatz bei Tempo 70. Danke dir, Jason. Blitzen zum Nachlesen in der 100,5 App, darüber könnt ihr auch Blitzen melden oder ihr ruft an der 100,5 Hotline. Michelle freut sich auf euren Anruf unter der 0180 501 0055. Kommt gut an.
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2: Entweder willst du ja die große Liebe oder einfach nur deine Ruhe. Die Italiener haben Strände für Singles. Also weg mit Bumble und Tinder, diese Dating-Apps. Die wahre Liebe, die liegt am Strand. Werd ihr mit dabei oder werd ihr einfach rot? Nein, nicht vom Sonnenbrand. Eure Antworten in gut 6 Minuten. Guten Morgen.

0: Boom, boom, boom, Katy Perry Firework. Die meisten sind von euch zurück aus dem Sommerurlaub. Vielleicht mit der großen Liebe im Gepäck, ja? Poco Amore, Freunde. Im Italienurlaub ist es jetzt auch super easy, die neue bessere Hälfte zu finden. Da gibt es einen eigenen Strand nur für Singles. Was haltet ihr davon? Ihr seid euch nicht so ganz einig. Mit 100,5 Reporter Daniel Kuhs sprecht ihr über Vor- und Nachteile von so einem speziellen Strand.
1: Was sagst du zum Single-Strand?
2: Ich finde das top. Du suchst jemanden fürs Leben und du weißt, dass alle Leute, die da sind, Single sind. Weißt du genau, hier findest du den richtigen. Finde ich super.
3: Überflüssig. Wer braucht denn sowas?
1: Na, Singles.
3: Ich bin seit 25 Jahren vergeben. Mich interessiert das nicht.
1: Du bist 40. Du bist mit deiner Freundin zusammen, seitdem ihr 15 seid.
3: Ja.
1: Ich glaube, es wird Zeit mal für einen Single-Strand. Einige Badeorte setzen auf Alleinreisende.
4: Ne, für mich wäre das jetzt eher nichts. Ich habe dann am Strand auch gerne meine Ruhe und möchte mich nicht so anquatschen lassen.
1: Ein Strand extra ausgezeichnet für Singles.
5: Wenn das jetzt als so eine Art Dating-Alternative gedacht ist, dann finde ich es sehr, sehr merkwürdig.
1: Du bist frischer, glücklicher Single. Sehen wir dich demnächst am Single-Strand?
6: Ich glaube nicht. Ich glaube, das ist zu gewollt. Ich gehe auch nicht mehr auf Dating-Apps.
1: Wie machst du es denn sonst?
6: Ich lerne gerade Leute über, wie heißt die App?
1: eBay Kleinanzeigen.
0: Aber was ist eigentlich hier, wenn sie an diesem Single-Strand zwei gefunden haben? Die dürfen sich doch nichts anmerken lassen. Sonst müssen sie Handtuch und so einpacken und sofort den Strand wechseln.

Entspannt in den Mittwoch reinkommen, die beste Musik von Alec Benjamin. Guten Morgen, es ist 7.14 Uhr, 100,5 das Hitradio. Positive Energie für den Tag liefert Fast Boy.

0: Jesse J. 7:22 Uhr, Price Tag, die meiste Musik nach den 100,5 Nachrichten, gleich mit Ray Dalton. Und Blood Running um 7:45 Uhr. Guten Morgen.
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0: Guten Morgen, 7:55 Uhr.
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9: Mit Tobi Leder. Die Feuerwehrleute im Hohenfenn kommen einem wichtigen Meilenstein immer näher. Auch wenn der Brand noch nicht gelöscht ist, ist das Feuer mittlerweile fast komplett eingeschlossen. Schwierig bleibt es nach wie vor im Osten in Richtung Monschau. Deswegen können die Evakuierten weder auf deutscher noch auf belgischer Seite bisher zurück in ihre Häuser. Für die Städteregion Aachen gibt es beim Brandrauch aus dem Hohenfenn zumindest etwas Entwarnung. Typische Schadstoffe sind zwar messbar, liegen nach Angaben des Landesamtes bisher aber überall unter kritischen Werten. Weil Brandrauch trotzdem ungesund ist, bleiben die bisherigen Vorsichtsmaßnahmen bestehen. In Stolberg sind gestern Abend ein Auto und ein Motorrad zusammengestoßen. Der Motorradfahrer soll den Unfall nicht verursacht haben, ist beim Eintreffen der Polizei aber geflüchtet. Er wurde später gestellt. Das Motorrad ist offenbar gestohlen. Außerdem soll der Mann Alkohol und Drogen genommen haben. Bei der Reitwärme in Aachen beginnt heute die Weltmeisterschaft der Springreiter. Für Deutschland geht unter anderem Europameister Richard Vogel an den Start. Hinter der WM liegt schon eine starke erste Woche mit rund 240.000 Besuchern in der Aachener Sörs.
0: Trocken, aber die meiste Zeit bewölkt heute im 100,5 Revier. Maximalwerte 23 Grad, bei euch in Kempten und Mönchengladbach im Moment 18 Grad. Auch morgen und in den kommenden Tagen Richtung Wochenende weiterhin grau. Es kann immer wieder auch regnen. Die Sonne gibt es dann frühestens Sonntag wieder zu sehen. Aktuell auf den Straßen nichts los.
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0: 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Die B56 kurz vor der Abfahrt Teveren in Höhe des Pendlerparkplatzes bei Tempo 70. Die Blitze hat Jason gesehen und gemeldet an der 100,5 Hotline 0180 501 0055. Gute Fahrt.
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fertig machen. Ja, Schlüssel nochmal suchen. Ja, wo ist er? Ja. Okay, haben wir 7:32 und ab geht's in diesen Mittwoch. Zoe Wees, Girls Like You und Ray Garthy, das ist ein Typ, der viel sieht und noch mehr schon erlebt hat in seinem Leben. The Voice oder auch die Bandzeit mit Raymond. Was geblieben ist, seine Frau und natürlich seine ultimative Liebeserklärung an seine Frau. Raymond und Supergirl. Auf 100,5 das Hitradio. Guten Morgen am Mittwoch.

0: Im Vatikan kommst du mit einem guten Gebet recht weit. Von wegen Pin-Abstreit. Pin-Abstreit um den Priesterkalender, der an den Touri-Shops im Vatikan verkauft wird. Der bisherige Titelpriester, der ist vom Cover verschwunden. Nach über 20 Jahren. In Wirklichkeit ist der gute Mann kein Heiliger. Nein, er ist Flugbegleiter. Jetzt offenbar zu alt und ist ersetzt durch einen Jüngeren. Blonde Locken, 3-Tage-Bart, eine Katze im Arm, eine Kreuzkette um den Hals. Ich meine, hey, der Glaube regelt, nur offenbar nicht die neue Zielgruppe. 7.41 Uhr.
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0: Guten Morgen, gleich ist es 8:05.
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0: Vorsichtiger Optimismus, zurück im Hohen Fan, Tobi Leder.
2: Großen Anteil daran hat, natürlich neben unseren Helden von beispielsweise der Feuerwehr, auch das aktuelle Wetter.
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2: Beim Fennbrand ist den Einsatzkräften ein wichtiger Schritt gelungen. Das Brandgebiet ist seit gestern Abend praktisch vollständig eingegrenzt. Gelöscht ist das Feuer aber noch nicht. Vor allem im Osten Richtung Monschau brennt es weiter. Heute können wegen des Wetters voraussichtlich erneut keine Hubschrauber oder Löschflugzeuge starten. Deshalb kämpfen die Einsatzkräfte am Boden weiter gegen die Flammen. Der Regen hilft zwar sehr, gleichzeitig drückt das Wetter den Rauch aber nach unten und erschwert die Sicht am Boden. Bisher gibt es noch keine Entwarnung für die evakuierten Menschen aus Büttchenbach und Monschau. Die Lage für sie soll heute Morgen neu bewertet werden. In Belgien könnten Autofahrer für den TÜV bald gezielt nach Flandern fahren. Dort müssen Autos ab September nach der ersten großen Kontrolle nur noch alle 2 Jahre zur technischen Prüfung. In der Wallonie bleibt es dagegen vorerst bei den bisherigen Regeln, also meistens einmal pro Jahr. Weil jeder sein Auto grundsätzlich überall in Belgien prüfen lassen kann, rechnet der Automobilverband Touring mit mehr Andrang in flämischen Prüfstellen. Der Verband fordert deshalb einheitliche Regeln für das ganze Land. Die Bundeswehrstandorte in Aachen sollen in den nächsten Jahren ausgebaut werden. Im Raum stehen dabei Investitionen von rund 1,2 Milliarden Euro. Dagegen regt sich Widerstand von der Deutschen Friedensgesellschaft Vereinigte Kriegsdienstverweigerer.
3: Wir wehren uns deswegen dagegen, weil für uns ganz klar ist, dass die ganze Aufrüstung derzeit zu Lasten von Sozialabbau, zu Lasten von Klimaschutz und so weiter, der öffentlichen Daseinsvorsorge geht. Da wird gespart und für Rüstung und Militär wird unendlich Geld aufgewendet.
2: Sagt Bernd Bremen von der Aachener Ortsgruppe. Ein Vertreter der Technischen Schule des Heeres in Aachen sagt, die Kasernen müssten aber größer werden, weil Aachen ein wichtiger Ausbildungsstandort für die ganze Bundeswehr ist und es auf den bisherigen Flächen keine Platzreserven mehr gäbe.
0: In Heinsberg und in Laurensberg 18 Grad bis zu 23 Grad sind heute drin. Dazu meistens bewölkt. Ab und an kann es regnen, auch morgen und auch weiter Richtung Wochenende. Die Sonne gibt es höchstens am Sonntag wieder zurück. Der Blick auf die Straßen, da ist soweit alles entspannt. Ihr kommt gut durch.
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0: 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Reiniger Berg in Stolberg, Tempo 50. Claudia hat den Blitzer gesehen. Dann am Ortseingang von Golgrad, das ist die Hochstraße in der 30er-Zone. Danny aus Brachlin, danke dir für diese Info. Und von Jason der Blitzerhinweis auf der B56, kurz vor der Abfahrt Teveren. Da steht die Blitze auf dem Pendlerparkplatz bei Tempo 70. Alle Blitzen zum Nachlesen in der 100,5 App. Darüber könnt ihr auch Blitzen direkt hier ins Studio melden. Oder ihr ruft an bei Michelle. Sie sitzt an der 100,5 Hotline 0180 501 0055.
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0: Und nichts geht über einen leckeren Latte Macchiato oder ein anderes koffeinhaltiges Heißgetränk für lau. 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Und damit ihr bequem sitzen könnt, sichert euch die 100,5 Strandmatte für den nächsten Besuch am See oder im Freibad. 5 richtige Antworten in einer halben Minute brauchen wir von euch. Die nächste Quizrunde 5 gewinnt gegen 7:45. Guten Morgen.

100,5, das ist Radio, 4 Minuten nach 8, Lost Frequencies und Teddy Swims, der hat ja eine Stimme, klingt so wie durchzechte Nacht. Er ist aber auch eher der nachdenkliche Typ. Nach außen hart und innen weich. Mit der Musik gibt Teddy Swims gerne mal Einblicke in sein Seelenleben. Unterstützung durch Therapeuten nimmt er aber genauso gerne an wie die Hilfe seiner Familie. Nächstes Jahr im März kriegen wir ihn zweimal live zu sehen in Köln in der Lanxess Arena. Teddy Swims hört ihr auch schon jetzt auf 100,5 das Hit Radio. Das ist Bad Dreams. Mittwochmorgen. Kommt gut raus.

0: Sag mal, 100,5 Quizmaster Jan Stickelmann, so eine ganze Prise frische Luft im Kopf. Meinst du, das hilft beim Quizzen?
1: Luft immer beste, Luft beste.
0: Ja, mal gucken, was der Bergluft so sagt.
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0: Einen Kopf voller Bergluft und jeder Menge Wanderkilometer hat Bernd aus Aachen. Der ist gerade mit seinem 13-jährigen Sohn im Zillertal. Schönen guten Morgen. Ihr wandert da wirklich die Berge rauf, runter. Also was reißt ihr da alles ab?
3: Ja, guten Morgen. Ja, wir haben jeden Tag viele Touren oder beziehungsweise entweder ein, zwei kurze oder eine lange und sind halt mit dem Hund im Zillertal unterwegs. Also so 10, 12, 15 Kilometer in den Bergen ist... Hört sich nicht nach viel an, ist aber viel. Also das sind dann auch schon mal 7-8 Stunden weg.
0: Ja, 7-8 Stunden, da könnte das ein oder andere Schokobrötchen oder Streuselbrötchen von Nobis Printen danach gut helfen. 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
1: Bernd, falls du was nicht weißt, sag's einfach ganz schnell weiter, dann verlieren wir keine wertvolle Zeit. Und die erste Frage kommt direkt. Ja. Welches Tier kann seine Farbe zur Tarnung verändern?
3: Weiter.
1: Was ist die Hauptzutat von Guacamole? Sag weiter.
3: Ja, noch weiter.
1: Welche Frucht wird für Rosinen verwendet?
3: Womit kommt ihr wie am frühen Morgen? Weiter.
1: Welches Organ benutzen wir hauptsächlich zum Sehen?
3: Auge.
1: Wer zuletzt lacht, lacht?
3: Am besten.
1: In welchem Ort im 100,5 Revier ist die Reit-WM?
3: Aachen.
1: Ja, Bernd, das war die dritte richtige Antwort. Da war am Anfang so ein kleines Problem. Die Weintrauben nutzen wir für Rosinen.
3: Oh, ja.
1: Avocado hast du bestimmt auch schon oft gegessen. Oder auch nicht. Und das Chamäleon kann sich verändern. Aber das gibt's nicht in Österreich.
0: Ach, liebe Grüße ins Zillertal. Schönen Urlaub noch und euch einen guten Start in diesen Mittwochmorgen. J-Lo zusammen mit David Guetta. Save Me Tonight auf 100,5 das Hit Radio.

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4: Schönen Mittwochmorgen, 8:05.
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6: Mit Tobi Leder. Beim Fennbrand ist den Einsatzkräften ein wichtiger Schritt gelungen. Das betroffene Gebiet ist seit gestern Abend praktisch komplett eingegrenzt. Gelöscht ist das Feuer aber noch nicht. Vor allem im Osten Richtung Monschau brennt es weiter. Heute kämpfen die Einsatzkräfte wegen Rauch und Wetter voraussichtlich nur vom Boden aus weiter. Autofahrer aus der Wallonie könnten ihre technische Kontrolle in Zukunft häufiger in Flandern machen lassen. Dort müssen viele Autos ab September nach der ersten Prüfung nur noch alle 2 Jahre vorgeführt werden. Der Automobilverband Touring warnt deshalb vor einem regelrechten TÜV-Tourismus. Die Bundeswehrstandorte in Aachen sollen deutlich wachsen. Die Bundeswehr begründet das mit der veränderten Sicherheitslage und sagt, sie brauche mehr Platz für Soldaten, Ausbildung und neues Material. Friedensaktivisten sehen darin dagegen eine weitere Militarisierung und warnen davor, dass Aufrüstung Konflikte eher verschärfen könnte. Nach einem Unfall in Stolberg ist ein Motorradfahrer gestern Abend vor der Polizei geflüchtet, obwohl er den Unfall überhaupt nicht verursacht hat. Im Stadtteil Dorf wurde er dann gefangen. Dabei kommt dann sehr schnell heraus, das Motorrad ist offenbar gestohlen und der Fahrer hat wohl sowohl Alkohol als auch Drogen zu sich genommen.
4: In Frielenberg und in Merkstein 18 Grad, mit vielen Wolken geht's durch den Tag, Höchstwerte bis 23 Grad. Hier und da auch mal ein kurzer Regenschauer mit dabei, so geht's morgen weiter und die Sonne sehen wir frühestens erst am Sonntag wieder. Der Blick auf die Straßen im 100,5 Verkehr sieht soweit entspannt aus. Ihr habt freie Fahrt.
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4: 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Blitze in Stolberg, Breiniger Berg bei Tempo 50. Danke an Claudia. Am Ortseingang Golkraten, Blitzer in der Hochstraße, Tempo 30 hier erlaubt. Und Jason und Mario sehen die Blitze auf der B56. Kurz vor der Abfahrt Teveren auf dem Pendlerparkplatz. Erlaubt sind hier 70. Alle Blitzen zum Nachlesen in der 100,5. App. Da könnt ihr auch die Blitzen direkt zu uns melden oder ihr ruft an der 100,5 Hotline 080 501 0055. Gute Fahrt.
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0: Die Disco Boys. Gleich 8.34 Uhr, 100,5 das Hitradio. Stadtmuscheln werden am Strand Telefonnummern gesammelt. Sprechen wir heute Morgen drüber. In Italien, da gibt's jetzt einen extra Strand nur für Singles. Braucht's das eigentlich? Ihr seid euch da nicht ganz einig. Mit 100,5 Reporter Daniel Kuhs sprecht ihr drüber.
1: Ein Strand extra ausgezeichnet für Singles.
2: Also für mich persönlich macht es jetzt keinen Unterschied, ob da andere Paare sind oder nicht, ist mir als Single-Person dann auch egal.
3: Außer wenn man richtig gefrustet ist als Single.
2: Ja klar, dann kann das auf jeden Fall ein Rückzugsort sein, der einem ein bisschen, ich sag mal, Sicherheit gibt. Ob es jetzt extra dafür Single-Strände geben muss, weiß ich nicht.
4: Ich kenne also sehr viele super nette Singles, die sich irgendwie nicht finden. Frauen und Männer. Und die würde ich am liebsten alle dahin schicken.
3: Wäre das was für dich?
5: Wenn es einen bestimmten Abschnitt gäbe, wo das ist, wie beim Hundestrand, dann kann es auch einen Single-Strand geben.
3: Sehen wir dich demnächst am Single-Strand.
6: Boah, also direkt halbnackt Leute kennenlernen, ist doch super.
3: Du weißt sofort, was du kriegst.
6: Genau.
3: Du bist jetzt ziemlich durchtrainiert. Dich würden wir auf diesem Strand sehen.
6: Ja, einmal in den Rücken rasieren und dann hin da.
3: Was sagst du zum Single-Strand? Wann sehen wir dich dort?
7: Mich persönlich gar nicht. Aber ansonsten generell dieses Dating-Dasein mit Apps nutzen etc. glaube ich ziemlich ausgelutscht ist. Und ich glaube, sowas wie reale Veranstaltungen, wo man Kontakte knüpft, glaube ich, ein gutes Ding ist.
0: Und ein weiterer ganz großer Vorteil: Am Strand gibt's keine Filter, keine Bildbearbeitung. Wir lernen den künftigen Partner direkt kennen, so wie er oder sie ist. Auch irgendwie schön. Im Auge des Betrachters.

Wenn die Schulband mal so richtig viral abgeht, dann... Nein, dann liegt's nicht an den Fähigkeiten an der Blockflöte. Nee, da müssen die Sounds schon richtig zusammenpassen und schon geht's ab von der Schulaula irgendwo im Nirgendwo in Norwegen raus in die ganz großen Städte, sei es London, sei es Berlin, sei es New York. Überall wird The Bowser abgefeiert. Womit? Mit Recht. Auch jetzt um 8.42 Uhr. Magnetic 100,5, das Hitradio. Guten Morgen.

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0: Guten Morgen, kurz vor neun.
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0: Tag 6 des Fennbrandes, Tobi Leder. Die Lage bleibt Richtung Monschau und im Süden der DG noch etwas angespannt.
2: In dem Bereich hat es die Feuerwehr weiterhin sehr schwer.
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2: Deshalb dürfen die rund 30 evakuierten Menschen aus Kalter Herberg noch nicht in ihre Häuser zurück. Gleiches gilt für die Evakuierten in Bütchenbach-Küchelscheid. Anderslautende Gerüchte im Internet hat die Feuerwehr ausdrücklich zurückgewiesen. Vor Ort im Hohenfenn hat sich mittlerweile Aachens Oberbürgermeister Michael Simon sein Bild der Lage gemacht.
3: Und es ist wirklich bedrückend dort vor Ort. Es ist eine Katastrophe, die sich da abspielt, direkt vor unseren Augen. Die Eindrücke, die ich da mitnehme, die sind unfassbar traurig.
2: Mittlerweile ist den Einsatzkräften aber gelungen, das betroffene Gebiet fast komplett einzukreisen. Trotz gelockerter Lkw-Fahrverbote sind die befürchteten zusätzlichen Staus bisher ausgeblieben. Der ADAC sieht am vergangenen Sonntag bundesweit kaum Auswirkungen auf den Verkehr. Auch in NRW ist nur etwas mehr Lkw-Verkehr unterwegs gewesen. Die gelockerte Regel soll helfen, Güter vom Rhein auf die Straße zu verlagern, weil Schiffe wegen des Niedrigwassers weniger laden können. Ganz auffangen können Lkw diese Transporte aber nicht. Über 1 Milliarde Euro könnte in den kommenden Jahren in die Aachener Bundeswehrstandorte investiert werden. Damit sollen die Kasernen größer werden. Kritiker wie die Deutsche Friedensgesellschaft in Aachen befürchten, dass die Stadt aber dadurch potenziell zu einem Angriffsziel werde. Das sieht der stellvertretende Schulkommandeur der Technischen Schule des Heeres in Aachen anders.
4: Je besser wir uns aufstellen im Rahmen der Ausbildung, je besser wir sind und abschrecken, dass man uns eben nicht angreift, das ist das beste Mittel der Wahl, um eben kein Ziel zu sein und kein Ziel zu werden. Dafür dient der Ausbau, dafür dient das Aufwachsen, dass wir eben mit unserer professionellen Bundeswehr dann den Beitrag dazu leisten können, dass eben kein Aggressor auf die Idee kommt, das Bündnis, Deutschland oder eben auch Aachen anzugreifen.
2: Sagt Oberst Jens Grabowski. Und ab September gelten beim belgischen TÜV je nach Region unterschiedliche Regeln. In Flandern werden die Abstände zwischen den Kontrollen länger. Außerdem bekommen Autofahrer dort dann mehr Zeit, größere Mängel zu beheben. Für Menschen aus der Wallonie und auch der deutschsprachigen Gemeinschaft könnte es deshalb attraktiver werden, ihr Auto im Norden prüfen zu lassen. Der Verband Touring warnt schon vor einem möglichen TÜV-Tourismus.
0: In Kreuzau 19, Mariadorf 18 Grad, dazu viele Wolken, kaum Auflockerungen und immer wieder Regen auch möglich bei 23 Grad. Morgen und am Freitag geht's ähnlich wie heute weiter. Der Blick auf die Straßen der 100,5 Verkehr, da ist soweit alles frei, ihr kommt gut durch.
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0: 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Eschweiler Straße von Alsdorf-Waden nach Höngen. Da wird in beide Richtungen kontrolliert. Stefan aus Aachen mit dem Hinweis. Von Aneta, Herzogenrath-Kohlscheid die Oststraße direkt vor dem Kreisverkehr in der 30er-Zone. Und Claudia sieht die Blitze in Stolberg am Breininger Berg bei Tempo 50. Alle Blitzen von heute Morgen könnt ihr nachlesen in der 100,5 App. Darüber könnt ihr uns auch Blitzen melden. Wenn ihr sonst noch was von den Straßen seht, dann meldet euch entweder an der 100,5 Hotline oder schickt eine WhatsApp direkt zu mir ins Studio an die 01578 212 1005. Gute Fahrt.
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0: Sommerferien-Endspurt. Nächste Woche hauen wir nochmal einen raus. Der 100,5 Ferienspaß nimmt euch mit zu tollen Erlebnissen. Geht unter anderem auf den Bauernhof. Meldet euch an auf das hitradio.de und nach Adele und Bibi Rexha macht euch die Hofchefin mal Lust auf einen richtig schönen Ferientag bei ihr in Laurenzberg.

0: Adele um gleich 7:09. Rolling in the Deep. 100,5 das Hitradio.
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0: Montag legen wir nochmal los zum Ferienfinale. Da besuchen wir den Bauernhof Gut Kuckesrath in der Aachener Sörs. Claudia, dir gehört dieser Hof. Was erwartet die Kids da?
2: Ganz liebe, tolle Ponys, die das einfach auch genießen mit den Kindern, wenn die von denen geputzt werden, die Hufe ausgekratzt bekommen und einfach Kuscheleinheiten. Genauso ist das mit unseren Eseln. Die gehen direkt schon automatisch, wenn wir zu denen aufs Paddock gehen, die zusammen vom Paddock holen, kommen die schon auf einen zu, weil sie dann wissen, ach Mensch, da sind die Kinder wieder, die uns jetzt ein wenig verwöhnen.
0: Ein paar Streicheleinheiten hier, ein kleiner Ausritt da und die letzte Ferienwoche. Sie wird unvergesslich in diesen Sommerferien. Also, schnell anmelden für unsere Ferienspaßerlebnisse kommende Woche. Wir freuen uns auf euch und auf ein paar richtig coole Stunden im 100,5 Revier. Nico Santos, All-Time High. Morgen!

9.14 Uhr, ihr sitzt mit Eltern und Kids am Tisch, diskutiert über Musik und kaum eine Band kommt wirklich bei allen so gut an wie Clock Clock. Die sind gefühlt immer mit dabei. Ihre Songs, ihre Texte sind halt voll aus dem normalen Leben oder wer will der alten Liebe die Türe vor der Nase zuschlagen? Love You Again auf 100,5 das Hitradio.

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4: Es ist gleich kurz vor 9:30.
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6: Mit Tobi Leder. Erfolg für die Feuerwehren im Hohenfenn. Mittlerweile konnte sie den kompletten Brand einkreisen, auch an der kritischen Nordostflanke. Wegen des Geländes sind die Feuerwehrleute dort nur sehr schwer vorangekommen. Entwarnung für die evakuierten Menschen aus Büttchenbach und Monschau gibt es aber noch nicht. Ab September gelten in Flandern lockerere Regeln für die technische Kontrolle von Autos als in der Wallonie. Weil Autofahrer frei wählen können, wo sie ihr Fahrzeug prüfen lassen, rechnet der Verband Touring mit mehr Andrang in flämischen Prüfstellen. Der Verband fordert deshalb einheitliche Regeln für ganz Belgien. Die Aachener Bundeswehrstandorte sollen wachsen. Dafür werden auch zusätzliche Flächen gesucht. Die Bundeswehr sagt, ohne Erweiterung könne die Technische Schule des Heeres ihre Aufgaben in Zukunft kaum erfüllen. Kritiker warnen dagegen vor Eingriffen in die Bewau, weil das Gebiet als wichtige Kaltluftschneise für Aachen gilt. Die Lockerung des Lkw-Fahrverbots an Sonntagen sorgt bisher nicht für größere Staus. Letzten Sonntag ist nach ADAC-Angaben sogar weniger los gewesen als eine Woche zuvor. Wegen des Niedrigwassers auf den Flüssen wie den Rhein dürfen mehr Güter vorübergehend per Lkw transportiert werden.
4: Bis zu 23 Grad heute im Tagesverlauf. Aktuell messen wir in Simmerath und den Waldfeuchten 19 Grad. Viele Wolken, ab und an auch mal ein Regenschauer mit dabei. Auch morgen und übermorgen Richtung Wochenende. Meistens grau, von der Sonne kaum was zu sehen. Ähnliche Werte wie heute und immer wieder mit Regen. Auf den Straßen die Lage entspannt, ihr kommt gut durch.
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4: 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Beate mit dem Blitzer aus Wegberg-Rickelrad, das ist die Dülkener Straße bei Tempo 30. Dann die Eschweiler Straße in Alsdorf zwischen Warten und Hüngen in beide Richtungen. Stefan, danke dir. Und in Kohlscheid auf der Oststraße direkt am Kreisverkehr bei Tempo 30. Aneta mit diesem Blitzer für euch. Alle Blitzen zum Nachlesen in der 100,5 App. Staus, Blitzen, Störungen könnt ihr melden an der 100,5 Hotline oder per WhatsApp 01578 212 1005.
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0: Es ist das Konterprogramm zum Wetter da draußen, 9.31 Uhr.
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0: Loy und David Puentes nehmen uns mit an den Strand mit dem Sound für Urlaubsgefühl oder einfach nur dem Startschuss in euren Urlaub. Vielleicht haut ihr heute ja ab in die Ferien. Golden Summer liefert gute Laune und Sonne, die könnt ihr auch hören, selbst bei diesem Wetter. Das ist unser 100,5 Hit-Tipp in dieser Woche für euch. Loy zusammen mit David Puentes.

Boy, zusammen mit David Puentes, der 100,5 Hit-Tipp in dieser Woche, Golden Summer, Mittwochmorgen, 9.34 Uhr gleich, Halo, Beyoncé, guten Morgen.

0: Das ist doch was. Alleine in den Urlaub fliegen und als frisch Vergebener oder Vergebene wiederkommen. Sprechen wir heute Morgen den ganzen Tag schon drüber. In Italien gibt's jetzt den eigenen Strand nur für Singles. Direkt am Meer sollen Alleinstehende ihren passenden Deckel für den Topf finden. Nur wäre das was für euch? Ihr seid euch nicht ganz einig. Ihr sprecht drüber mit 100,5 Reporter Daniel Kuhs.
1: Singlestrand, wie sieht's bei dir aus? Ja oder nein?
2: Ich verstehe das Konzept nicht so ganz, warum man sowas machen muss. Weil gerade am Strand, wo Leute eher ein bisschen weniger bekleidet sind, kann das schnell zu, ich sag mal, falschen Gedanken führen oder auch zu falschem Verhalten verleiten.
3: Schon in Ordnung, wenn man Lust drauf hat und meint, man möchte jemanden kennenlernen und dann ist das eine Möglichkeit, anstatt irgendwo Dating-Apps oder in irgendwelchen Bars, Clubs, keine Ahnung wo, irgendjemanden kennenzulernen, warum nicht?
4: Man sieht direkt die nackte Wahrheit.
1: Also die halbnackte Wahrheit, ne?
3: Vielleicht ist ja jemand Freikörperkultur unterwegs. Dann sieht man die komplette Wahrheit.
1: Ein Strand extra ausgezeichnet für Singles.
5: Ja, ich will mir selber die Orte aussuchen, wo ich vielleicht jemanden kennenlernen möchte. Und so am Strand, wenn dann alle da hinkommen, dann ist so schon so eine Erwartungshaltung. Ja, man will unbedingt jemanden kennenlernen, wird dann wahrscheinlich auch irgendwie angemacht und beobachtet. Also könnte ich mir andere Orte vorstellen, so ein Café zum Beispiel, ein Single-Café. Oder es gibt ja auch so Formate, wo man so Frühstück mit Singles.
6: Ich meine, grundsätzlich ist das doch cool, generell Single-Veranstaltungen zu haben, dass man sich mal wo kennenlernt, wo man nicht nach links oder rechts swipet.
0: Ja, am Strand heißt das Swipen ja dann auch eher Handtuch einrollen und eine Liege weiter.

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0: Es ist gleich 9:55. 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
0: Ein wichtiger Meilenstein ist erreicht, Tobi Leder.
2: Das komplette Feuer im Hohen Venn ist eingekreist.
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2: Die Feuerwehr kann jetzt von allen Seiten aus löschen. Die Nordostseite hatte wegen dem schwierigen Gelände für Probleme gesorgt. Vor Ort hat sich mittlerweile Aachens Oberbürgermeister ein Bild der Lage gemacht. Er findet, es wirkt dort wie ein trister Wintertag.
3: Man ist dort vor Ort und denkt, es sieht, wenn man es nicht anders riechen würde, sieht es aus wie an einem nebligen Novembertag. Es ist aber kein Nebel, es ist alles Qualm, es ist alles Rauch. Es ist unfassbar schwierig, sich dort aufzuhalten. Die Augen brennen recht schnell und man braucht einen Atemschutz.
2: Unter anderem durch den Regen werden Qualm und Rauch noch verstärkt. Das sorgt dafür, dass heute kaum aus der Luft gelöscht werden kann. Die Bundeswehr soll in den nächsten Jahren auf allen Ebenen wachsen. Dazu gehören auch die Kasernen in Aachen. Rund 1,2 Milliarden Euro könnten dafür bereitgestellt werden. Gegen die Pläne gibt es aber Widerstand, unter anderem von der Deutschen Friedensgesellschaft Vereinigte Kriegsdienstverweigerer. Sie befürchtet, dass Aachener Standorte dadurch Ziele für Angriffe werden könnten.
4: Die Aachener Kaserne wird als eine sehr bedeutsame Kaserne für das Heer dargestellt. Und es hieß immer, dass Raketen auch Magneten sind. Und übersetzt heißt das, das ist auch ein Ziel für potenzielle gegnerische Angriffe. Und das heißt, die Bevölkerung, die in der Nähe da wohnt, wird dann in dem Fall auch direkt betroffen sein.
2: Sagt Bernd Bremen von der Aachener Ortsgruppe. Die Technische Schule des Heeres in Aachen sieht das anders. Größere Standorte hätten eine abschreckende Wirkung. Auf der Kirmes in Raren hat die Polizei heute Morgen zwei Männer festgenommen. Einer soll mehrere Frauen belästigt und, Zitat, unsittlich berührt haben. Von der Polizei ist der Mann dann erst geflüchtet, konnte aber nach kurzer Verfolgung gefasst werden. Am Streifenwagen soll dann ein zweiter Mann versucht haben, die Polizisten anzugreifen. Mehrere Passanten sind dazwischen gegangen. Auch dem Mann wurden dann Handschellen angelegt. Das Niedrigwasser auf den Flüssen bringt bisher nicht automatisch mehr Staus auf den Straßen. Obwohl viele Bundesländer das Sonntagsfahrverbot für Lkw gelockert haben, ist der Verkehr nach ADAC-Angaben weitgehend normal geblieben. In NRW ist das Lkw-Aufkommen zwar etwas höher gewesen, größere Probleme hat es aber keine gegeben. Die Speditionsbranche sagt außerdem, mehr erlaubte Fahrten bedeuten nicht, dass plötzlich mehr Fahrer da sind oder wir längere Lenkzeiten hätten. Und in Belgien könnten Autofahrer für den TÜV bald gezielt nach Flandern fahren. Dort müssen Autos ab September nach der ersten großen Kontrolle nur noch alle 2 Jahre zur technischen Prüfung. In der Wallonie bleibt es dagegen vorerst bei der bisherigen Regel, also meistens einmal pro Jahr. Weil jeder sein Auto grundsätzlich überall in Belgien prüfen lassen kann, rechnet der Automobilverband Touring mit mehr Andrang in flämischen Prüfstellen. Der Verband fordert deshalb einheitliche Regeln für das ganze Land.
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0: 19 Grad bei euch in Kohlscheid und Unterbruch. Viele Wolken, ab und an nochmal Regen. Höchstwerte bis 23 Grad. So geht's morgen und übermorgen weiter. Sonne eher eine Ausnahmeerscheinung.
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0: A46 Heinsberg nach Düsseldorf zwischen Kapellen und dem Kreuz Neues-West. Eine Viertelstunde dauert's länger. 4 Kilometer Stau.
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0: 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Da wird einmal geblitzt auf der B56 vor der Ausfahrt Teverin in Fahrtrichtung Heinsberg bei Tempo 70 und an der Ortsausfahrt von Golgrad Fahrtrichtung Hüttelhofen in der 30er-Zone. Da hat uns Michelle die Blitze gemeldet, kurz nachdem es sie selbst erwischt hat. Außerdem Blitze in Wegberg-Rickelrath, Dülkener Straße bei Tempo 30. Danke hier an Beate. Staus, Blitzen, Störungen könnt ihr melden an der 100,5 Hotline oder auch per WhatsApp 01578 212 1005. Gute Fahrt!
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0: Und der gute Nachricht dieser Woche hört ihr nach 3 Hits am Stück von Miles Smith, von Naughty Boy und Kygo. Schönen Vormittag.

0: Miles Smith, Stay If You Wanna Dance. 10 nach 10. Schönen Tag.
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0: 2 Wochen ohne Tageslicht, ohne Essen. Kann kein Mensch überleben. Oh doch, ein Fischer in Mexiko hat über 2 Wochen in einer Unterwasserhöhle überlebt. Mehr als 100 Meter unter der Erde. Immerhin, er konnte sich in einen Abschnitt der Höhle retten, wo frische Luft reingekommen ist. Da hat er sich auf die kalten Steine gelegt, geschlafen, zu Gott gebetet und Wasser getrunken, das da reingeflossen ist. Essen und Licht gab's in der kompletten Zeit nicht. Jetzt haben ihn Retter gefunden und da rausgeholt. Und er hat's überlebt. Irre, oder? Und wir haben schon Überlebensängste, wenn wir mal die Dose mit dem Butterbrot zu Hause liegen lassen. Meine Güte. 100,5 das Hitradio. Der Mittwochvormittag.

0: und gleich David Guetta mit Forever Young. Gute Laune Musik. Direkt nach den 100,5 Nachrichten. Kurz vor 11.
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0: Es ist 5 Minuten vor 11.
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7: Mit Tobi Leder. Die Bundeswehr will ihre Standorte in Aachen ausbauen und dafür wohl rund 1,2 Milliarden Euro investieren. Aus Sicht der Bundeswehr stärkt das die Verteidigungsfähigkeit und soll mögliche Angreifer abschrecken. Friedensaktivisten kritisieren dagegen, dass so viel Geld ins Militär fließt, während aus ihrer Sicht bei sozialem und Klimaschutzmittel fehlen. Auf der Kirmes in Rachen hat die Polizei heute Morgen 2 Männer festgenommen. Einer soll mehrere Frauen belästigt und angefasst haben und ist dann vor den Polizisten geflüchtet. Die konnten ihn nach kurzer Verfolgung festnehmen. Der 2. Mann ist dann am Streifenwagen auf die Polizisten losgegangen. Passanten haben daraufhin eingegriffen. Im Hohenfenn hat die Feuerwehr es geschafft, den Brand mittlerweile an allen Stellen einzukreisen. Die Nordostseite in Richtung deutscher Grenze hatte wegen des Geländes die letzten Tage noch Probleme gemacht. Bisher gibt es trotzdem noch keine Entwarnung für die evakuierten Menschen aus Bütchenbach und Monschau. Autofahrer aus der Wallonie könnten ihre technische Kontrolle in Zukunft häufiger in Flandern machen lassen. Dort müssen viele Autos ab September nach der ersten Prüfung nur noch alle 2 Jahre vorgeführt werden. Der Automobilverband Touring warnt deshalb vor einem regelrechten TÜV-Tourismus.
0: In Corneli-Münster und in Niederkrüchten 19 Grad, viele Wolken, immer wieder auch Regen heute möglich. Topwerte bis 23 Grad, so geht's morgen und übermorgen Richtung Wochenende weiter. Die Sonne eher eine Ausnahmeerscheinung aktuell. A46 Heinsberg-Düsseldorf zwischen Kapellen und dem Kreuz Neuss-West. Eine Viertelstunde plant da mehr Zeit ein. 4 Kilometer Stau.
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0: 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Wegberg-Rickerath-Dürkener Straße im 30er Bereich. Dann an der Oststraße in Kohlscheid, direkt am Kreisverkehr bei Tempo 30. Und auf der Hochstraße der Ortsausgang von Golkrath Richtung Hügelhofen. Auch hier bei Tempo 30. Danke an alle Blitzermelder. Staustörungen blitzen könnt ihr jederzeit melden. Über die 100,5 Web oder an der Hotline 0180 501 0055.
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of Silk, die beste Musik von Michael Schulte, 100,5 das Hitradio und beste Musik, da kennt sie sich aus, Lady Gaga. Und eine aktuelle Auswertung zeigt, ihr Song Die With A Smile gehört mit mehr als 16 Millionen Streams jeden Tag zu den meistgehörtesten Songs auf Spotify und hat damit sogar gute Chancen auf den Titel meistgehörter Song des Jahres. Es ist natürlich auch ein Ohrwurm, genauso wie ihr Hit The Dead Dance. Den gibt es jetzt für euren Mittwochvormittag auf 100,5 das Hit Radio, 10:37 Uhr.

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0: Kelly Clarkson mit Stronger. Wir haben es jetzt 11:05.
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0: Mit Tobi Leder. In Aachen gibt es 3 Bundeswehrkasernen und die sollen im Zuge der Aufrüstung vergrößert werden. Im Raum steht eine Investitionssumme von rund 1,2 Milliarden Euro. Soldatinnen und Soldaten werden in Aachen an schweren Geräten ausgebildet. Deswegen wäre es wichtig, dass die Kasernen größer werden, wenn es mehr Bundeswehrpersonal gibt.
2: Sind wir bei 460.000 und es kommt eine ganze Menge neues Material dazu und die Technische Schule des Heeres, wir sind verantwortlich für die Ausbildung an diesem Gerät, sodass wir eben auch von diesen Geräten ganz viel Neues hierher bekommen und dementsprechend auch mehr Platz für die Ausbildung benötigen.
0: Sagt Oberst Jens Grabowski, stellvertretender Schulkommandeur an der Technischen Schule des Heeres Aachen. Friedensaktivisten wie die Deutsche Friedensgesellschaft in Aachen stellen sich gegen die Pläne. Aufrüstung sende ihrer Meinung nach ein falsches Zeichen nach außen. Auf der Rahener Kirmes musste die Polizei heute Morgen 2 Männer festnehmen. Erst war ein Mann gemeldet worden, der Frauen belästigt und angefasst haben soll. Er ist dann vor den Polizisten weggelaufen, konnte aber später gefasst werden. Beim Abführen ist dann ein 2. Verdächtiger aufgetaucht und soll auf die Beamten losgegangen sein. Passanten haben dann eingegriffen und den Angriff verhindert. Auch dem Mann wurden Handschellen angelegt. Mangelernährung wird in deutschen Krankenhäusern offenbar viel zu oft übersehen. Offiziell bekommt nur ein sehr kleiner Teil der Patienten diese Diagnose. Fachleute gehen aber von deutlich mehr Betroffenen aus. Besonders problematisch: wird die Mangelernährung nicht erkannt, steigt das Risiko zu sterben deutlich. Eine bundesweite neue Richtlinie soll deshalb in Zukunft festlegen, wie Kliniken solche Fälle besser erkennen und behandeln. Ab September gelten beim belgischen TÜV je nach Region unterschiedliche Regeln. In Flandern werden die Abstände zwischen den Kontrollen länger, außerdem bekommen Autofahrer dort mehr Zeit, größere Mängel zu beheben. Für Menschen aus der Wallonie und auch der deutschsprachigen Gemeinschaft könnte es deshalb attraktiver werden, ihr Auto im Norden prüfen zu lassen. Der Automobilverband Touring warnt schon jetzt vor einem möglichen TÜV-Tourismus. Wer im Sommer in einer aufgeheizten Mietwohnung sitzt, könnte es in Zukunft etwas leichter bekommen. Die Bundesjustizministerin bringt neue Regeln ins Spiel, damit Mieter einfacher Klimaanlagen oder Sonnenblenden anbringen können. Bislang dürfen Vermieter solche baulichen Veränderungen ablehnen. Das Justizministerium will jetzt prüfen, wie beide Seiten dafür verlässliche und praktikable Regeln bekommen könnten. Trotz gelockerter Lkw-Fahrverbote sind die befürchteten zusätzlichen Staus bisher ausgeblieben. Der ADAC sieht am vergangenen Sonntag bundesweit kaum Auswirkungen auf den Verkehr. Auch in NRW war nur etwas mehr Lkw-Verkehr unterwegs. Die gelockerte Regel soll helfen, Güter vom Rhein auf die Straße zu verlegen, weil Schiffe wegen des Niedrigwassers weniger laden können. Ganz auffangen können Lkw die Transporte aber nicht. Und das dürfte deutsche Fußballfans auch über Vereinsfarben hinweg etwas freuen. Nationalspieler Jamal Musiala droht nach einem neurologischen Zusammenbruch kein Karriereende. Sein Verein FC Bayern sagt, es gebe keine Hinweise, dass Musiala nicht weiterhin auf hohem Niveau Fußball spielen könnte. Er ist vor einem Testspiel zusammengebrochen. Das ist ihm jetzt innerhalb weniger Tage zum 2. Mal passiert.
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0: Ja, das Wetter im 100,5 Revier erweckt heute nicht unbedingt den Eindruck, als wäre Sommer. Es ist grau heute bei 23 Grad, Hückelofen und Richterich liegen bei 19. Kann auch immer mal wieder etwas Regen runterkommen. Das freut die Feuerwehr im Hohen Venn ganz besonders. Auch morgen ist immer wieder Regen mit dabei. Am Nachmittag lockern die Wolken etwas auf. Dann kommen auch ein paar Sonnenstrahlen runter. Temperaturen bleiben bei rund 23 Grad.
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0: Und da ist zurzeit nichts gemeldet.
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0: Klaro, die hören wir mal zuerst hier bei uns auf 100,5 das Hitradio. Neueste Blitze steht in Aachen auf der Adenauerallee. Martina, danke schön fürs Bescheid sagen. Außerdem die Eschweiler Straße, wenn ihr von Alsdorf-Waden nach Högen unterwegs seid. Das meldet uns Stefan aus Aachen. Und Beate aus Wegbeck sieht in Wegbeck Rickelrad eine Blitze bei Tempo 30 auf der Dülkner Straße. Dankeschön an euch. Blitzen, ganz einfach, könnt ihr melden bei uns in der 100,5 Web. Sonst alle Infos von den Straßen, wovor ihr die anderen warnen wollt, gerne an der 100,5 Hotline loswerden. 0180 501 0055.
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Neu auf 100,5 das Hitradio. Taylor Swift mit I Knew It, I Knew You.

0: Taylor Swift, I knew it, I knew you auf 100,5, das Hitradio. So schlimm die Brände im Hohenfenn und letzte Woche im Hötchenwald ja auch sind, ein gutes zeigen sie doch, wenn es drauf ankommt, dann steht das ganze 100,5 Revier zusammen.
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0: Wir können ganz, ganz viel und ganz, ganz häufig Danke sagen. Zum einen natürlich an die vielen Feuerwehrleute aus dem ganzen 100,5 Revier.
2: Das, was wir gerade hier erleben, nämlich eine freiwillige Feuerwehr, sind alles freiwillige Feuerwehrkameradinnen und Kameraden, die wirklich rund um die Uhr im Einsatz sind, die mit viel mentaler und auch körperlicher Kraft sich hier einbringen. Das, was wir hier sehen, ist für so eine ganz kleine Stadt, wie wir sind wirklich außergewöhnlich. Und dafür bin ich unfassbar dankbar.
0: Sagt zum Beispiel Monschaus Bürgermeisterin Carmen Krämer. Dort in Monschau sind auch Feuerwehrleute aus Aachen, Eschweiler und Stolberg im Dauereinsatz. Und die haben es alle nicht leicht, sagt der Monschauer Feuerwehrchef Philipp Krüger.
3: Wir arbeiten natürlich da mit Maskensystemen in infrarauchten Bereichen, um deren Gesundheit zu schützen. Unter einer Maske, wir kennen es noch aus Corona-Zeiten, ist Joggen schwer und wir machen da zurzeit in bestimmten Bereichen einen absoluten Hochleistungssport.
0: Zum anderen gilt natürlich ein großes Dankeschön an die vielen Landwirte, die letzte Woche im Hötchenwald die Wasserversorgung für die Feuerwehren gesichert haben.
4: Wenn man die Landwirte braucht, sind sie da. Die kommen von Heinsberg, die kommen von überall her, die sind da und die beliefern uns vor allen Dingen aus der Wehrbachtalsperre direkt oben die Löschfahrzeuge. Das ist A und O. Und ohne die hätten wir ein wirkliches Problem in der Wasserversorgung.
0: Ein Glück wart ihr alle da.
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3: Hi ihr Lieben, wir haben es jetzt 5 Minuten vor 12.
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3: Mit Tobi Leder. Gute Nachrichten aus dem Hohenfenn. Nach Angaben der Provinz Lüttich ist der Brand vorerst unter Kontrolle und breitet sich nicht weiter aus. Mittlerweile sind um das ganze Gebiet Schneisen gezogen. Entwarnung für die evakuierten Menschen in Bütchenbach und Monschau gibt es aber noch nicht. Die Bundeswehrstandorte in Aachen und Stolberg sollen deutlich wachsen. Die Bundeswehr begründet das mit der veränderten Sicherheitslage und sagt, sie brauche mehr Platz für Soldaten, Ausbildung und neues Material. Friedensaktivisten sehen darin dagegen eine weitere Militarisierung und warnen davor, dass Aufrüstung Konflikte eher verschärfen könnte. Ab September gelten in Flandern lockerere Regeln für die technische Kontrolle von Autos als in der Wallonie. Und weil Autofahrer frei wählen können, wo sie ihr Fahrzeug prüfen lassen, rechnet der Verband Touring mit mehr Andrang in flämischen Prüfstellen. Der Verband fordert deshalb einheitliche Regeln für ganz Belgien. Auf der Kirmes in Raren hat die Polizei heute Morgen zwei Männer festgenommen. Einer soll mehrere Frauen belästigt und angefasst haben und ist erst einmal vor den Polizisten geflüchtet. Die konnten ihn kurz danach festnehmen. Der zweite Mann ist dann am Streifenwagen auf die Polizisten losgegangen. Passanten haben daraufhin eingegriffen. Auch dieser Mann ist hinterher festgenommen worden. Ja, sieht nicht so aus wie Mitte August. Das Wetter heute im 100,5-Revier, aber die Abkühlung, die tut uns allen gut. 23 Grad heute maximal. Holzweiler und Alsdorf liegen bei 19. Es kann auch immer mal wieder etwas Regen runterkommen. Und auch morgen ist am Donnerstag Regen mit dabei. Am Nachmittag lockern die Wolken ein bisschen auf. Dann kommen wieder ein paar Sonnenstrahlen ins 100,5-Revier. Die Temperaturen, die bleiben bei frischen 23 Grad. Auf den Straßen gerade keine Meldungen.
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3: Natürlich, aber zuerst gehört hier bei uns auf 100,5 das Hitradio und wir haben drei ganz frische Blitzen für euch. Aachen, der Toledo-Ring in Richtung Kohlscheid, Süsterseel, die Systrastraße bei Tempo 30 und eine 30er-Zone außerdem in Jülich auf der Brunnenstraße. Darius, Wim, Gabi, Ingo, lieben Dank fürs Bescheid sagen. Die komplette Liste mit allen Blitzen, die findet ihr bei uns in der 100,5-App und wenn ihr eh einmal da seid, könnt ihr da auch direkt per Knopfdruck die neueste Blitze melden. Ansonsten erreicht ihr uns natürlich per WhatsApp-Sprachnachricht mit allen Infos von den Straßen 01578 212 1005. Kommt gut durch den Mittwoch.
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die beste Musik für eure Mittagspause gibt's jetzt mit Olivia Dean. Sie weiß genau, was sie will und vor allem, welchen Mann sie will. Für sie ist es keine Option, die eigenen Ansprüche herunterzuschrauben. Mit Man I Need fordert sie selbstbewusst ein, sie möchte keine mittelmäßige Beziehung, sondern eine echte, wertschätzende Verbindung. In einer Beziehung ist es wichtig zu sprechen. Der Song beginnt schon mit der Aufforderung Talk to me. Und das hören wir gleich öfter. Eine gute Sache. Olivia Dean mit Man I Need auf 100,5 das Hitradio.

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0: Malik Harris begleitet uns in den Mittwochmittag. Es ist 11:05.
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0: Mit Daniel Niesen. Auf solche Nachrichten warten wir doch aus dem Hohen Venn. Nach Angaben der Provinz Lüttich ist das Feuer größtenteils unter Kontrolle. Es breitet sich zurzeit in keine Richtung weiter aus. Für die evakuierten Menschen aus Bütchenbach und Monschau bedeutet das aber noch nicht, dass sie in ihre Häuser zurück können. Die Behörden prüfen zurzeit, ob die eingesetzten Löschkräfte im Laufe des Tages reduziert werden können. Viele Feuerwehrleute arbeiten seit Tagen an ihrer Belastungsgrenze. In die Bundeswehrkasernen in Aachen könnte im Zuge der Umstrukturierung der Bundeswehr eine Milliardensumme investiert werden. Damit sollen die Kasernen größer werden und mehr Personal ausbilden. Friedensaktivisten wie die Deutsche Friedensgesellschaft, Vereinigte Kriegsdienstverweigerer sind gegen diese Pläne, weil sie ein falsches Zeichen nach außen senden würden.
2: Es wird gesagt, 2029, 2030 könnte es in Europa einen neuen großen Krieg geben. Und wenn man sich die Geschichte anguckt, dann ist vor einem Krieg immer vorausgegangen Militarisierung der Gesellschaft und massive Aufrüstung. Und da stecken wir drin in dieser Phase. Ich befürchte, wir sind in einer Vorkriegsphase und deswegen wenden wir uns dagegen.
0: Sagt Bernd Bremen von der Ortsgruppe in Aachen. Die Technische Schule des Heeres in Aachen argumentiert anders. Eine stärkere Bundeswehr würde potenzielle Angreifer abschrecken. Viele Patienten in deutschen Krankenhäusern sind offenbar mangelernährt, ohne dass es erkannt wird. Das betrifft zum Beispiel Menschen mit Krebs oder mit schweren Entzündungen, die Nahrung schlechter aufnehmen können. Studien zeigen, dass eine unerkannte Mangelernährung die Behandlung deutlich erschwert und die Sterblichkeit erhöht. Fachleute nennen vor allem Zeitdruck, fehlende Schulungen und zu wenig Aufmerksamkeit für Ernährung als Gründe. Bis Ende nächsten Jahres soll es dafür bundesweit klarere Vorgaben geben. Auf der Kirmes in Raren hat die Polizei heute Morgen zwei Männer festgenommen. Einer soll mehrere Frauen belästigt und, Zitat, unsittlich berührt haben. Vor der Polizei ist der Mann erst geflüchtet, konnte aber nach kurzer Verfolgung gefasst werden. Am Streifenwagen soll dann ein zweiter Mann versucht haben, die Polizisten anzugreifen. Mehrere Passanten sind dazwischen gegangen. Auch dem Mann wurden Handschellen angelegt. Darüber würden sich vor allem viele Menschen in Dachgeschosswohnungen freuen. Mieter könnten Klimaanlagen oder außenliegenden Sonnenschutz in Zukunft leichter einbauen dürfen. Die Bundesjustizministerin will dafür das Mietrecht prüfen. Bisher braucht man für solche festen Umbauten in der Regel die Zustimmung des Vermieters. Sie fordert deshalb klarere Regeln, damit Hitzeschutz in Wohnungen einfacher möglich wird.
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0: In der Aachener Sörs wird es heute wieder sportlich. Unter anderem findet die Paradressur für eingeschränkte Teilnehmer statt. Beim Preis der Städteregion stehen auch direkt heute Medaillenentscheidungen an. Sieger gibt es bei den Springreitern zwar noch keine, bis heute Nachmittag finden im Hauptstadion aber auch in der Disziplin die ersten Wettkämpfe statt. Das deutsche Team geht unter anderem mit Europameister Richard Vogel an den Start.
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0: In Aldenhoven messen wir 20 Grad, ebenfalls bei euch in Eschweiler. Die Natur erholt sich weiter. Heute ist es grau bei bis zu 23 Grad. Dazu kann auch immer etwas Regen runterkommen und am Nachmittag kann es auch was stürmischer werden. Auch morgen gibt es immer wieder Regen. Am Nachmittag lockern die Wolken dann etwas auf. Dann kommen auch ein paar Sonnenstrahlen. Temperaturen bis zu 23 Grad.
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0: Die Straßen sind weiterhin frei. Gute Fahrt.
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0: Hört ihr natürlich immer zuerst auf 100,5. Das Hitradio in Aachen wird an der Adenauer Allee geblitzt. Das hat die Martina uns gemeldet. In Wegberg-Rickelrath auf der Dülkener Straße bei Tempo 30 meldet die Beate aus Wegberg. Und wir haben eine Blitze in Süsterseel auf der Systra Straße. Auch hier Tempo 30. Vielen Dank an Wim und Gabi. Wo es sonst noch blitzt, das haben wir in der 100,5 App für euch zusammengefasst. Und da meldet ihr gerne auch weitere Blitzen. Ansonsten schickt uns auch eine WhatsApp-Sprachnachricht an die 01578 212 1005.
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Neu. Auf 100,5 das Hitradio. Katy Perry mit Watch It Burn.

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1: In 5 Minuten ist es 12:30.
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1: Mit Daniel Niesen. Erleichterung im Hohen Venn. Das Feuer konnte komplett eingekreist werden. Damit ist der Brand jetzt größtenteils unter Kontrolle. Evakuierte Anwohner aus Bittchenbach und Monschau müssen sich allerdings noch etwas gedulden, bis sie zurück in ihre Häuser dürfen. Der Fennbrand hat auch Auswirkungen auf das Weltmusikfest und das Haste-Töne-Festival am Wochenende in Eupen. Statt in der Unterstadt finden beide Veranstaltungen rund um den alten Schlachthof und am Lascheter Weg statt. Dafür können in der Unterstadt die Zufahrtswege für die Feuerwehr frei bleiben. Mangelernährung bleibt in deutschen Krankenhäusern offenbar häufig unentdeckt. Betroffen sind zum Beispiel Menschen mit Krebs oder schweren Entzündungen, deren Körper Nahrung schlechter aufnehmen kann. Studien zeigen, dass sich dadurch die Behandlung erschweren und auch das Risiko zu sterben erhöhen kann. Der FC Bayern rechnet weiter mit einer Karriere von Jamal Musiala. Der Nationalspieler ist zuletzt 2-mal auf dem Platz zusammengesackt. Bei ihm sind kurzzeitige epileptische Anfälle festgestellt worden. Musiala ist damit in Behandlung. Ihm gehe es nach eigenen Angaben gut und er will bald schon wieder auf dem Platz stehen. Auf den Straßen ist weiterhin alles frei. Gute Fahrt.
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1: Hört ihr immer zuerst auf 100,5. Das Hitradio in Jülich wird auf der Brunnenstraße bei Tempo 30 geblitzt. Vielen Dank an Ingo fürs Bescheid sagen. In Aachen auf dem Toledo-Ring Richtung Kohlscheid auf Höhe der Autobahn. Das hat Darius gesehen und uns gemeldet. Und es wird auf der Eschweiler Straße geblitzt von Alsdorf-Waden nach Alsdorf-Höngen. Vielen Dank an Stefan aus Aachen. Wo ist sonst noch Blitz? Das lest ihr in der 100,5 App und da könnt ihr uns auch ganz einfach weitere Blitzen melden. Was ihr sonst noch seht, dafür sind wir in der 100,5 Hotline für euch da. Das ist die 0180 501 0055.
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0: Hi zusammen, um kurz vor 1.
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0: Ja, dieses wütende Interview von NRW-Innenminister Reul am Wochenende in Hürtchenwald, das wurde in ganz Deutschland ausgestrahlt, Daniel Niesen.
2: Heute war er nochmal im 100,5-Revier, diesmal in Kalter Herberg und diesmal auch etwas gefasster.
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3: Ich bin eigentlich nur hier, um Dankeschön zu sagen für den wahnsinnigen Einsatz, den die Feuerwehrleute, die THW-Leute, aber auch die Bürgerinnen und Bürger, die Landwirte, alle Mann sind hier an Bord und helfen. Jeder trägt seinen Beitrag dazu bei, um hier dafür zu sorgen, dass nichts passiert. Und wir hoffen, dass das Wetter so bleibt, damit keine Unruhe entsteht.
2: Ja, tagelang haben sich Feuerwehr und Rettungskräfte Regen gewünscht. Jetzt könnte es doch recht schnell heftig werden. Der Deutsche Wetterdienst erwartet für heute Nachmittag in der Eifel mehrstündigen Starkregen mit bis zu 35 Liter pro Quadratmeter. Im Venn selbst ist die Lage erst einmal im Griff. Die Feuerwehr konnte den Brand eingrenzen. Evakuierte Anwohner aus Bittchenbach und Monschau müssen sich allerdings noch etwas gedulden, bis sie zurück in ihre Häuser dürfen. Der Fellenbrand hat jetzt auch Auswirkungen auf zwei Festivals in Eupen. Das Weltmusikfest am Freitag und das Haste-Töne-Festival am Wochenende müssen kurzfristig umziehen. Statt in der Eupener Unterstadt finden beide Veranstaltungen rund um den alten Schlachthof und am Lascheter Weg statt. Grund dafür ist der laufende Feuerwehreinsatz. Der Bereich am Kabelwerk und an der Monschauer Straße muss für die Einsatzkräfte frei und ohne Behinderung befahrbar bleiben. An den neuen Veranstaltungsorten gibt es laut Veranstalter aus Sicherheitssicht keine Bedenken. Mal eine gute Nachricht aus der deutschen Industrie. Die Unternehmen haben so viele offene Aufträge wie seit mehr als 10 Jahren nicht mehr. Der Auftragsbestand ist im Juni erneut gestiegen. Viele offene Bestellungen gelten als Zeichen dafür, dass die Betriebe gut ausgelastet sind. Und auch die Aussichten für die deutsche Wirtschaft haben sich zuletzt etwas aufgehellt. Experten haben ihre Wachstumsprognose für dieses Jahr gerade von 0,5% auf 1% verdoppelt. Der Bundeswehrstandort in Aachen soll deutlich wachsen. In den 4 Kasernen in Aachen und Stolberg sollen mindestens 1,2 Milliarden Euro fließen. Geplant sind Sanierungen und zahlreiche Neubauten. Weil die Technische Schule des Heeres mehr Soldaten ausbilden und neues Material bekommen soll, sucht die Bundeswehr zusätzliche Flächen. Unter anderem an der Dr. Leo Löwenstein-Kaserne an der Beverau. Widerstand dazu kommt von der Aachener Friedensgesellschaft, die vor einer zunehmenden Militarisierung warnt. Die Bundeswehr begründet den Ausbau dagegen mit der veränderten Sicherheitslage und der notwendigen Abschreckung. Welche Flächen am Ende tatsächlich genutzt werden, steht noch nicht fest. Bei der Reit-WM hat der Kampf um die Medaillen bei der beliebten Disziplin im Springreiten begonnen. Im Moment führt die Deutsche Sophie Hinners, die heute Morgen einen fehlerfreien Hindernisparcours mit einer Top-Zeit hingelegt hat.
4: Ja, ich bin einfach super stolz und hatte ein ganz tolles Gefühl da und habe mich einfach ganz, ganz doll gefreut, als wir dann im Ziel waren, die Eins da oben stand und so viele Leute gejubelt haben. Das war ein ganz tolles Gefühl.
2: Medaillenentscheidungen im Springreiten gibt es heute aber noch nicht.
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0: Zum Nachmittag, da kann es immer mal wieder regnen. Ihr habt es auch gerade eben schon in den News gehört. Teilweise auch etwas heftiger im 100,5-Revier. Vereinzelt sind da auch Gewitter mit dabei. Bei euch in Basweiler und Selfkant messen wir gerade 19 Grad, 23 Grad. Die sind heute in der Spitze noch drin. Morgen am Donnerstag dann auch ein sehr ähnliches Wetter. Auch da bekommen die Pflanzen und Böden immer mal wieder Regen mit ab.
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0: Achtung auf der A4 Köln in Richtung Aachen. Zwischen Merzenich und Düren liegen Gegenstände auf der Fahrbahn. Und ein Stau A4 Richtung Aachen am Grenzübergang Vetschau. 10 Minuten plus gerade.
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0: 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Eine Blitze, die steht in Wegberg-Rickelrath auf der Dökener Straße. Das ist eine 30er-Zone, hat die Beate aus Wegberg gesehen. Außerdem noch Süsterseel, Süsterstraße, 30er-Zone. Wim und Gabi haben diese Blitze gesehen und wir machen den 30er-Zonen-Hattrick voll. Jülich, Brunnenstraße, genau, 30er-Zone. Dankeschön an Ingo auch für diese Info. Neue Blitzer, die meldet ihr in der 100,5-App. Da habt ihr auch eine Übersicht über alle bestehenden Blitzer, die wir so reinbekommen haben. Oder meldet auch gerne Sachen von der Straße per WhatsApp. 01578 212 1005.
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0: Wir machen uns einen richtig entspannten Mittwochnachmittag zusammen. Ist ja auch noch Ferienzeit, ne? Heißt auch so, auch auf der Arbeit ein bisschen die Zeit genießen. Ob auf dem Weg in die City mit den Kids im Gepäck oder eben auf der Arbeit. Die beste Musik für euch, die gibt's bei uns. Kamrad, wie mein auf 100,5, das Hitradio. Hi zusammen.

Wir starten so langsam rein in den Nachmittag zusammen mit Teddy Swims. Seine Songs immer wieder richtig gut und das ganz Besondere an jedem einzelnen Hit von ihm, seine Stimme. Bei anderen sind es die Beats oder die DJ-Mixe. Komplett irre, was da bei diesem Mann rauskommt. Der stellt sich irgendwo auf die Straße, nimmt sich eine Musikbox und dann Abfahrt. Sowas wie Autotune, ne? Ich glaube, das ist ein Fremdwort für Teddy Swims. Wir genießen jetzt zusammen Teddy Swims Lose Control auf 100,5 das Hitradio. Und ja, mitsingen auch erlaubt, wenn wir es nicht so gut können wie er. Da müsst ihr halt nur das Fenster zumachen.

0: 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Ihr holt euch Kaffee Nummer 3 oder auch 4, 5 geht auch noch klar. Und wenn der nicht hilft, dann gibt's noch die beste Musik für den Start in den Nachmittag. Alex Robin mit Fever Dream, gleich auf 100,5, das Hitradio.
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0: Hallo, 5:30.
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0: mit Daniel Niesen. Erleichterung im Hohenfenn. Das Feuer konnte komplett eingekreist werden. Damit ist der Brand jetzt größtenteils unter Kontrolle. Evakuierte Anwohner aus Bütchenbach und Monschau müssen sich allerdings noch etwas gedulden, bis sie zurück in ihre Häuser dürfen. Der Fennbrand hat auch Auswirkungen auf das Weltmusikfest und das Haste-Töne-Festival am Wochenende in Eupen. Statt in der Unterstadt finden beide Veranstaltungen rund um den alten Schlachthof und am Lascheter Weg statt. Dafür können in der Unterstadt die Zufahrtswege für die Feuerwehr frei bleiben. Mal eine gute Nachricht aus der deutschen Industrie. Die Unternehmen haben so viele offene Aufträge wie seit Jahren nicht mehr. Der Auftragsbestand ist im Juni erneut gestiegen. Viele offene Bestellungen gelten als Zeichen dafür, dass die Betriebe gut ausgelastet sind. Am Heinsberger Busbahnhof hat ein Unbekannter einen 18-Jährigen mit einer Eisenstange und einem Stock geschlagen. Zuvor haben sich die beiden gestern Abend zunächst gestritten, dann hat der Täter dem jungen Mann auch mit der Faust ins Gesicht geschlagen. Das Opfer musste ins Krankenhaus, der Täter ist auf der Flucht.
1: Das Verkehrsupdate aus dem 100,5 Revier auf der A4 in Richtung Aachen am Grenzübergang Fettschau braucht ihr weiterhin ein bisschen länger, 5 Minuten gerade.
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1: 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Der Noah hat sich jetzt ganz frisch über die 100,5-App reingemeldet. Kohlscheid, Oststraße, 30er-Zone wird geknipst. Außerdem noch Aachen, Toledoring in Richtung Kohlscheid. Auf Höhe der Autobahn kommt von Darius rein die Info. Und noch in Wegberg Rickelrad, da wird auch geblitzt auf der Dökener Straße in der 30er-Zone. Dankeschön auch an Beate aus Wegberg. Neue Blitzer, die meldet auch ihr wieder. Der Noah sehr gerne in der 100,5-App, geht mit einem Knopfdruck oder meldet euch auch gerne an der 100,5-Hotline, falls ihr noch was anderes von den Straßen habt. 0180 501 0055.
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0: Seht ihr das da hinten? Das Ende der Sommerferien? Vorher machen wir uns aber noch eine richtig schöne Zeit zusammen mit euch.
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0: 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Freitag zu Kinderstadt Herlen. 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
2: Der größte Spaßfaktor beim Leihkartfahren ist, dass ich eigentlich immer die Möglichkeit habe, mit Freunden, Familie oder mit wem auch immer, mich einfach auf der Kartbahn zu treffen. Ich kriege da alles, was ich brauche, ob ich jetzt einen eigenen Helm habe oder nicht. Das ist so die sicherste und auch spaßigste Möglichkeit, wie man sich diesem Thema Motorsport auch eben annähern kann.
0: Ach, das sagt Marlon von der Kartschule beim Kartcenter. Wo auch immer ihr mitmachen wollt, es wird alles eine Menge Spaß machen. Da bin ich mir sicher, hat es in der ersten Woche auch schon. Meldet euch auf dashitradio.de an und seid nächste Woche mit dabei. Wir freuen uns auf euch.

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0: Klock, Klock bringt uns rein in den Nachmittag um jetzt 5 vor 2.
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0: Es gibt zwar die vorsichtige Entwarnung, Daniel Niesen, Zeit zum Durchatmen, die ist im Hohen Venn aber noch nicht drin.
2: Auch jetzt sind wieder 7 Löschhubschrauber und 2 Flugzeuge im Einsatz.
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2: Das Feuer ist zwar fürs Erste unter Kontrolle, trotzdem gibt es weiterhin kritische Punkte. Einer davon ist die Nordostseite, die direkt an Kalter Herberg grenzt. Das Feuer kann hier jederzeit wieder entfacht werden und sich ausbreiten. Das ist auch der Grund, wieso die Anwohner bislang noch nicht in ihre Häuser zurückkehren dürfen. Heute Mittag war NRW-Innenminister Herbert Reul in Kalter Herberg. Am Wochenende war er in einem Interview bei dem Waldbrand in Hürtchenwald deutlich geworden und hat sich über mögliche Brandstifter aufgeregt. Im Hohen Venn ist die Brandursache noch unklar, trotzdem appelliert Reul auch hier.
3: Wenn sowas passiert, dann muss man natürlich die große Klimafrage stellen. Aber ganz konkret ist ein einzelner Mensch verantwortlich, der dafür gesorgt hat, dass ein solches Feuer entstanden ist, der Kippe geworfen hat, der irgendwo gegrillt hat, der irgend sowas gemacht hat. Und ich finde, das muss man mal intensiver diskutieren, wie verantwortungslos Menschen sind. Das regt mich auf.
2: In Belgien gibt es inzwischen auch einen Solidaritätsfonds, In Belgien gibt es inzwischen auch einen Solidaritätsfonds, mit dem der Wiederaufbau im Hohen Venn finanziert werden soll. Die Aachener Bundeswehr soll wachsen. Investitionen von über 1,2 Milliarden Euro stehen im Raum, um die Kasernen auszubauen. Gegen die Pläne hegt sich Widerstand, unter anderem vom Bernd Bremen von der Aachener Ortsgruppe der Deutschen Friedensgesellschaft, Vereinigte Kriegsdienstverweigerer. Statt weiter aufzurüsten, spricht sich die Gruppe für Friedensgespräche aus.
4: Seit dem Krieg in der Ukraine sind sämtliche Gesprächskanäle mehr oder weniger zur Beendigung des Krieges abgebrochen. Es geht einfach darum, dass man wie halt schon in den 70er Jahren, als ja auch ein Ost-West-Gegensatz vorherrschend war, dass halt ein neuer Prozess in Gang gesetzt wird mit Diplomatie und mit einer friedlichen Konfliktlösung.
2: Der Kritik, dass es eine unnötige Aufrüstung des Militärs sei, begegnet die Bundeswehr mit der aktuell angespannten politischen Lage.
5: Fakt ist aber, dass wir nun einmal in unserer Gesellschaft massiv bedroht werden, insbesondere durch Russland. Russland schreckt eben nicht davor zurück, militärische Gewalt einzusetzen. Das sehen wir in der Ukraine. Und wir müssen uns, leider ist das die Wahrheit, eben auch dafür wappnen, dass eben genau solch ein Krieg nicht auf deutschen Boden kommt und wir im Rahmen der NATO unser Bündnis und damit Deutschland verteidigen.
2: Sagt Oberst Jens Grabowski, stellvertretender Schulkommandeur an der Technischen Schule des Heeres Aachen. Wann und in welchem Umfang die Kasernen erweitert werden sollen, steht noch nicht fest. Gute Nachricht aus der deutschen Industrie. Die Unternehmen haben so viele offene Aufträge wie seit mehr als 10 Jahren nicht mehr. Der Auftragsbestand ist im Juni erneut gestiegen. Viele offene Bestellungen gelten als Zeichen dafür, dass die Betriebe gut ausgelastet sind. Und am Heinsberger Busbahnhof hat ein Unbekannter einen 18-Jährigen mit einer Eisenstange und einem Stock geschlagen. Zuvor haben sich die beiden am Dienstagabend zunächst gestritten. Dann hat der Täter dem jungen Mann auch mit der Faust ins Gesicht geschlagen. Er musste danach ins Krankenhaus.
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0: Zum Nachmittag hin, da kann es immer mal wieder weiterhin regnen im 100,5 Revier, vereinzelt auch mit ein paar Gewittern. Herzograd und Kaken, ihr kommt gerade auf 19 Grad, 23 Grad, die sind noch drin in der Spitze heute. Morgen am Donnerstag dann auch ein sehr ähnliches Wetter und auch wieder mit Regen ab und zu. Das Verkehrsupdate von den Straßen A4 Richtung Aachen am Grenzübergang Fetschau weiterhin 10 Minuten plus gerade.
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0: 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Eine Blitze, die steht auf der Echweiler Straße von Alsdorf-Waden nach Alsdorf-Högen. In beide Richtungen wird da geblitzt. Dankeschön an Stefan aus Aachen für die Info. Jülich-Brunnenstraße, 30er-Zone wird auch geknipst, kommt von Ingo rein die Info. Und dann noch in Aachen auf dem Toledo-Ring in Richtung Kohlscheid, da auf Höhe der Autobahn. Dankeschön an Darius auch für diese Info. Neue Blitzer, die meldet ihr in der 100,5 App oder auch natürlich sehr gerne per WhatsApp. Meldet euch 01578 212 1005.
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0: Ein Strand nur für Singles. gibt's jetzt in Italien.
6: Ich kenne also sehr viele super nette Singles, die sich irgendwie nicht finden. Frauen und Männer. Und die würde ich am liebsten alle dahin schicken.
0: Ja, wenn ich so durch meinen Freundeskreis gucke, dann geht es mir auch so. Aber es gibt anscheinend auf jeden Fall Verwendung dafür. Oder was sagt ihr dazu? Sprechen wir drüber in dieser Stunde auf 100,5 das Hitradio. Hi zusammen.

Lady Gaga, Abracadabra auf 100,5, das Hitradio Power für den Nachmittag. Die bekommen wir auch von Olivia Rodrigo. Richtig gute Musik, die voll im Kopf drin bleibt. Genau das wäre Olivia Rodrigo's Slogan. Würden wir auch gar nicht meinen, aber sie hat mehr schnelle Songs, die nach vorne gehen, als langsamere Balladen. Jo, das nehmen wir gerne für den Weg zurück an den Schreibtisch nach der Pause und auf dem Weg zum Einkaufen. Kommt gut an, haltet durch auf der Arbeit. Olivia Rodrigo, good for you. Motivation direkt aus dem Radio.

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0: Michael Scholte, gute Laune und Energie für den Nachmittag bekommt er von uns und auch Loi. Red Eyes, gleich. Gibt's direkt nach den News.
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0: Guten Tag zusammen, kurz vor 2:30 jetzt.
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5: Mit Daniel Niesen. In Belgien gibt es jetzt ein Spendenkonto zum Wiederaufbau des Hohen Fenns. Dahinter steckt die König-Baudouin-Stiftung. Das Geld soll in die ökologische Wiederherstellung des Fenns fließen und die Infrastruktur wiederherstellen. Das Feuer ist soweit unter Kontrolle. Trotzdem müssen evakuierte Anwohner aus Bütchenbach und Monschau immer noch warten, bis sie zurück in ihre Häuser dürfen. Einer der kritischsten Punkte ist nach wie vor die Flanke Richtung Kalter Herberg. Das Feuer kann sich hier jederzeit wieder ausbreiten. Gute Nachrichten gibt es aus der deutschen Industrie. Die Unternehmen haben so viele offene Aufträge wie seit mehr als 10 Jahren nicht mehr. Der Auftragsbestand ist im Juni erneut gestiegen. Viele offene Bestellungen gelten als Zeichen dafür, dass die Betriebe gut ausgelastet sind. Der FC Bayern sieht kein drohendes Karriereende von Jamal Musiala. Der Nationalspieler ist zuletzt 2-mal auf dem Platz zusammengesackt. Bei ihm sind kurzzeitige epileptische Anfälle festgestellt worden. Musiala ist damit in Behandlung. Ihm gehe es nach eigenen Angaben gut und er will bald schon wieder auf dem Platz stehen.
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0: Achtung auf der A4 Aachen Richtung Köln. Zwischen Kerpen und dem Kreuz Köln West, da liegen Gegenstände auf der Fahrbahn.
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0: 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Eine Blitze ist frisch reingekommen. Geilenkirchen.

0: Landstraße in Richtung Innenstadt hat der Ilja gesehen und gemeldet. Und auch ganz frisch reingekommen, Aachen-Lütticher Straße in Höhe des Franziskus-Hospitals da in der 30er-Zone. Dankeschön an Lin aus Aachen und Sven, der das über die 100,5-App reingegeben hat. Und auch in Jülich wird geblitzt auf der Brunnenstraße in der 30er-Zone. Danke auch an Ingo, der da die Blitze durchgegeben hat. Neue Blitzer, die meldet auch ihr sehr gerne natürlich in der 100,5-App. Da habt ihr auch eine Liste mit allen Blitzen, die wir gerade so haben. Oder meldet euch gerne rein an der 100,5-Hotline 0180 501 0055.
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0: Nico Santos, Why Don't You Stay? Sommerfeeling auf 100,5 das Hitradio. Und Stichwort Sommerfeeling. Viele von euch, die sind mittlerweile auch aus dem Urlaub zurück. Und vielleicht seid ihr in Italien ja an diesem Single-Strand vorbeigekommen. Jo, habt ihr richtig gehört? Den gibt's wirklich. Kannst du aus dem Urlaub nicht nur einen Magneten mitbringen für den Kühlschrank? Nee, sondern vielleicht auch die ganz große Liebe. Oder was sagt ihr dazu? 100,5 Reporter Daniel Kuhs macht den Check.
1: Was sagst du zum Single-Strand?
2: Fürs Top. Du suchst jemanden fürs Leben und du weißt, dass alle Leute, die da sind, Single sind. Weißt du genau, hier findest du den richtigen. Finde ich super.
3: Überflüssig. Wer braucht denn sowas?
1: Na, Singles.
3: Ich bin seit 25 Jahren vergeben. Mich interessiert das nicht.
4: Du bist 40. Du bist mit deiner Freundin zusammen, seitdem ihr 15 seid.
1: Ja.
4: Ich glaube, es wird Zeit mal für einen Single-Strand.
5: Einige Badeorte setzen auf Alleinreisende.
6: Ne, für mich wäre das jetzt eher nichts. Ich habe dann am Strand auch gerne meine Ruhe und möchte mich nicht so anquatschen lassen.
5: Ein Strand extra ausgezeichnet für Singles.
7: Wenn das jetzt als so eine Art Dating-Alternative gedacht ist, dann finde ich es sehr, sehr merkwürdig.
4: Du bist frischer, glücklicher Single. Sehen wir dich demnächst am Single-Strand?
8: Ich glaube nicht. Ich glaube, das ist zu gewollt. Ich gehe auch nicht mehr auf Dating-Apps.
4: Wie machst du es denn sonst?
8: Ich lerne gerade Leute über, wie heißt die App?
4: eBay Kleinanzeigen.
8: Schön wär's.
0: Ja, da findest du eben nicht nur auch den neuen Kühlschrank für die Küche, sondern auch manchmal unangenehme Angebote von irgendwelchen Leuten.

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0: Hallo zusammen. Um 5 vor 3.
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0: Durchatmen, davon wollen wir noch nicht sprechen, Daniel Niesen. Immerhin, die Natur erholt sich bei dem Wetter.
2: Das Feuer im Hohen Venn ist eingegrenzt. Das Schlimmste scheint fürs Erste vorüber.
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2: 7 Löschhubschrauber und 2 Flugzeuge sorgen immer noch dafür, die Glutnester im Hohen Venn zu löschen. Die großen Flammen scheinen aber erst einmal unter Kontrolle zu sein. Trotzdem ist weiterhin Vorsicht geboten, mahnt auch NRW-Innenminister Herbert Reul, der heute zu Besuch in Kalter Herberg war.
3: Ja, das Klima ist, wie es ist. Die Wälder sind empfindlicher. Und es führt dazu, dass jeder Mensch verantwortlicher, noch bewusster sich im Wald bewegen muss. Am besten aus dem Wald raushalten soll. Wir laufen im Wald jetzt rum.
2: In Belgien gibt es inzwischen auch ein Spendenkonto für den Wiederaufbau der Natur im Hohen Venn. Währenddessen gab es einen kleinen Schock für alle Anwohner in der Monschauer Innenstadt.
4: Hier war eine Brandmeldeanlage, die hat einen Alarm ausgelöst, aber es brennt nicht die Monschauer Altstadt. Im Gegenteil, im Moment scheint sich die Lage etwas zu entspannen und wir bewerten jetzt gleich nochmal in den nächsten Stunden die Situation und hoffen, dass wir dann auch Schritt für Schritt ein bisschen ruhiger wieder schlafen können.
2: Hat Bürgermeisterin Carmen Krämer auf Instagram hochgeladen. Leichtes Durchatmen also auch hier. Im Laufe des Tages soll wohl noch eine Entscheidung getroffen werden, ob die evakuierten Anwohner in Kalter Herberg in ihre Häuser zurückkehren dürfen. Der große Boom bei Wohnmobilen und Wohnwagen in Deutschland flacht weiter ab. In diesem Jahr sind bislang rund 3% weniger Freizeitfahrzeuge neu zugelassen worden als im Vorjahreszeitraum. Nach dem starken Wachstum während der Corona-Zeit macht der Branche jetzt vor allem die schwache Wirtschaft zu schaffen. Viele Menschen scheuen die hohen Anschaffungskosten. Trotzdem sieht der Fachverband noch keinen Grund zur Sorge. Camping wäre weiter einer der beliebtesten Urlaubsformen. Ein Gladbacher Urgestein verlässt den Verein. Nico Elvedi wechselt nach 11 Jahren bei Borussia Mönchengladbach zu Leeds United in die englische Premier League. Der Schweizer hat über 350 Pflichtspiele für die Borussia gemacht und ist zuletzt der dienstälteste Feldspieler im Kader gewesen. Medienberichten zufolge bekommt Gladbach für Elvedi rund 10 Millionen Euro Ablöse. Und eine kuriose Geschichte aus Österreich. Wegen 50 Cent Toilettengebühr zieht eine Frau in Wien jetzt vor Gericht. Sie findet es diskriminierend, dass sie für die öffentliche Toilette zahlen muss, Männer das Pissoir aber kostenlos nutzen dürfen. Sie fordert deshalb 1.000 Euro Schadenersatz. Die Stadt hält dagegen und sagt, eine Kabinennutzung sei auch mit entsprechendem Aufwand für das Reinigungspersonal verbunden. Männer müssten für die Kabinen genauso zahlen.
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0: Bei euch im Verlautenheide 18 Grad willig, ihr kommt auf 19. Im Nachmittag jetzt kann es auch immer mal wieder regnen im 100,5 Revier, vereinzelt auch mit Gewitter dabei. 23 Grad, die sind heute noch in der Spitze drin. Morgen am Donnerstag, da wechseln sich Sonne und Wolken bei den ähnlichen Temperaturen wie heute ab. Teilweise kann es dann auch wieder regnen morgen. Das Verkehrsupdate können wir sehr kurz machen. Keine Meldungen von den Straßen. Kommt gut durch.
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0: 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Eine Blitze, die steht in Geilenkirchen auf der Landstraße. Wenn ihr da in Richtung Innenstadt fahrt, hat der Ilja gesehen und gemeldet. In Jülich auf der Brunnenstraße in der 30er-Zone wird auch geknipst. Dankeschön an Ingo für diese Info. Und Wegberg Rickelrath auf der Dökener Straße ebenfalls in der 30er-Zone. Dankeschön an Beate aus Wegberg auch für diese Blitze. Neue Blitzer, die meldet ihr ganz entspannt in der 100,5-App, sobald ihr was gesehen habt. Oder meldet euch auch gerne per WhatsApp rein. 01578 212 1005.
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0: Auch Dinge, die über 1500 Jahre alt sind, können einen Boom erleben. Schach beweist es uns.
5: Wir sind vor allen Dingen junge Leute, also Studenten und jugendliche Kinder, die sich neu bei uns angemeldet haben.
0: Das sagt der Vorsitzende des Aachener Schachvereins, Dr. Philipp Lambi. Hier von wegen nur Fortnite und Minecraft, ne? Bauer auf D4 und Dame auf E2. So, der Schachboom. Unser Thema heute Nachmittag. Nach den nächsten 3 Hits das Interview mit dem Aachener Schachverein. Hi zusammen.

0: König, Bauer, Läufer, Springer, die sind gerade alle voll im Trend. Schach hat einen absoluten Boom in Deutschland und auch bei uns im 100,5 Revier, da steigt die Mitgliederzahl in den Vereinen.
1: Bei uns im Aachener Schachverein war es jetzt so, dass wir nach Corona zum Beispiel noch 90 Mitglieder hatten. Mittlerweile sind es 150. Sind vor allen Dingen junge Leute, also Studenten und jugendliche Kinder, die sich neu bei uns angemeldet haben.
0: Das sagt der Vorsitzende des Aachener Schachvereins, Dr. Philipp Lambi. In manchen Teilen Deutschlands, da gibt es mittlerweile Wartelisten für die Schachvereine.
1: Da war Schach tatsächlich etwas, was man sehr gut von zu Hause aus machen konnte. Kinder lernen Schach übers Internet kennen und versuchen dann halt bei uns mal mit richtigen Gegnern an einem richtigen Brett zu spielen.
0: Ach, und wer von euch jetzt gerade denkt, ich würde gerne, aber bin halt kein Profi, ruhig bleiben.
1: Wir als größerer Verein, wir haben wirklich Mitglieder von allen Spielstärken. Ja, also wirklich auch vom Anfänger bis, sagen wir mal, unsere NRW-Liga oder Bundesliga-Mannschaft. Da muss man also jetzt nicht Sorge haben, dass man keinen Spielpartner findet. Die meisten Vereinsabende spielen wir einfach, ja, oder analysieren. Das kann durchaus auch sehr, sehr gesellig werden.
0: Ja, das glaube ich auf jeden Fall. Schachtrend im 100,5 Revier, eine richtig coole Sache. Und wenn ihr auch keinen Bock auf Fitnessstudio haben solltet, ne, dann könnt ihr die Sportart auch mal ausprobieren. So bekommt ihr zumindest jeden Tag eure Sportration.

0: Die beste Musik für euch zum Kopf abschalten. Kurz mal durchatmen auf der Arbeit und beim Haushalt mit Kygo. Save My Love direkt nach dem Verkehr.
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0: Hi zusammen, kurz vor 4.
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12: Mit Daniel Niesen. Kurzer Schock in der Monschauer Altstadt. Wegen einer defekten Brandmeldeanlage hat es heute Mittag einen Feueralarm gegeben. Viele Anwohner hatten Sorge, dass es in der Innenstadt brennt. Bürgermeisterin Carmen Krämer hat aber über ihren Social-Media-Kanal Entwarnung gegeben. Im Hohenfenn sind die großen Flammen bis dato auch gut eingegrenzt. Aus der Luft ist die Feuerwehr immer noch dabei, Glutnester vor allem im Torf zu löschen. Im Laufe des Tages wollen die Behörden abschätzen, wann die Einwohner aus Bützchenbach und Kalter Herberg in ihre Häuser zurück können. Inzwischen gibt es in Belgien jetzt auch ein Spendenkonto zum Wiederaufbau des Hohenfenns. Dahinter steckt die König-Bauduin-Stiftung. Das Geld soll in die ökologische Wiederherstellung des Fenns fließen und die Infrastruktur auch wiederherstellen. Nico Elvedi wechselt nach 11 Jahren bei Borussia Mönchengladbach zu Leeds United in die englische Premier League. Der Schweizer ist mit über 350 Pflichtspielen der dienstälteste Feldspieler im Kader gewesen. Medienberichten zufolge

0: kommt Gladbach für ihn rund 10 Millionen Euro Ablöse.
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2: Achtung auf der A4 Köln in Richtung Aachen. Zwischen Elsdorf und Merzenich liegen Gegenstände auf der Fahrbahn. Und A4 Richtung Aachen am Grenzübergang Vetschau braucht da gerade ungefähr 10 Minuten länger.
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2: 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Eine Blitze, die steht in Kohlscheid auf der Oststraße. In der 30er-Zone hat uns der Noah über die 100,5-App reingegeben. Dann Eschweiler Straße von Alsdorf-Warten nach Alsdorf-Höngen. In beide Richtungen wird hier geblitzt. Dankeschön an Stefan aus Aachen. Und in Süstersel, da haben wir auch noch eine Blitze stehen auf der Süstra Straße in der 30er-Zone. Dankeschön an Wim und Gabi auch für diese Blitze. Neue Blitzen, die meldet ihr in der 100,5-App. Da habt ihr auch eine Übersicht über alle bestehenden Blitzer, die wir so reinbekommen haben. Oder meldet gerne alles Mögliche von der Straße an der 100,5 Hotline 0180 501 0055.
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Wow, wow, wow, wow, wow, Leute. Astiz hat da ein absolutes Brett rausgehauen. Viele Astiz-Songs, die wir so kennen, das sind schnelle Dance- und so Pop-Hits in die Richtung, geht immer wieder und klingt auch super. Ihr aktueller Hit, The Art of Letting Go, der spielt da in einer etwas anderen Kategorie, geht um Trennung und loslassen zu können, nicht verpackt in so einer ganz langsamen Piano-Ballade, aber auch nicht so ganz schnell, wie wir das halt von Astiz normalerweise kennen. Klingt richtig schön, da können wir kurz mal durchatmen beim E-Mail schreiben. Astiz, The Art of Letting Go auf 100,5, das Hitradio.

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0: Pink mit Trustfall. Um kurz vor vier.
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0: Ja, der Regen und die kühle Luft, die helfen nicht nur uns beim Durchatmen, dann genießen auch den Einsatzkräften im Hohen Venn kommen sie entgegen.
2: Und nicht nur da, auch beim Niedrigwasser im Rhein gibt es jetzt ganz leichte Entlastung.
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2: Der Regen der vergangenen Tage bringt endlich etwas Entlastung beim extremen Niedrigwasser am Rhein. Die Pegel sinken nicht weiter und sollen an wichtigen Stellen bis Freitag wieder etwas steigen. Dadurch können Frachtschiffe zumindest wieder mehr Ladung mitnehmen. Von normalen Verhältnissen ist der Rhein allerdings noch weit entfernt. Die Wasserstände bleiben extrem niedrig. Im Hohen Venn sorgt der Regen dafür, dass sich das große Feuer nicht noch weiter ausgebreitet hat. Die Feuerwehr hat den Brand gut eingegrenzt und sorgt im Moment vor allem aus der Luft dafür, die Glutnester im Torf zu löschen. Ganz entspannt hat sich die Lage aber noch nicht, deshalb gibt es im Moment auch noch keine neuen Informationen, wann die evakuierten Einwohner aus Bütchenbach und Kalter Herberg in ihre Häuser zurück können. Die Behörden hoffen, heute oder morgen dazu etwas sagen zu können. In der Monschauer Altstadt gab es heute Mittag einen kurzen Schreckmoment. Wegen einer defekten Brandmeldeanlage hat es heute Mittag einen Feueralarm gegeben. Viele Anwohner hatten Sorge, dass es in der Innenstadt brennt. Bürgermeisterin Carmen Krämer hat aber über ihre Social-Media-Kanäle schnell Entwarnung geben können. Der große Boom bei Wohnmobilen und Wohnwagen flacht weiter ab. In Deutschland sind in diesem Jahr bislang rund 3% weniger Fahrzeuge neu zugelassen worden als im Vorjahreszeitraum. Nach dem starken Wachstum während der Corona-Zeit macht der Branche jetzt vor allem die schwache Wirtschaft zu schaffen. Viele Menschen scheuen die hohen Anschaffungskosten. Trotzdem sieht der Fachverband noch keinen Grund zur Sorge. Camping wäre weiter einer der beliebtesten Urlaubsformen. Am Heinsberger Busbahnhof hat ein Unbekannter einen 18-Jährigen mit einer Eisenstange und einem Stock geschlagen. Zuvor haben sich die beiden gestern Abend zunächst gestritten, dann hat der Täter dem jungen Mann auch mit der Faust ins Gesicht geschlagen. Er musste danach ins Krankenhaus. Der Täter ist weiter auf der Flucht.
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0: Im Nachmittag kann es weiterhin immer mal wieder regnen im 100,5 Revier. Vereinzelt sind da auch Gewitter dabei. Bei euch in Geilenkirchen und Seersdorf kommen wir gerade auf 18 Grad. Morgen am Donnerstag, da wechseln sich Sonne und Wolken bei ähnlichen Temperaturen wie heute ab und teilweise dann auch wieder mit Regen. Das Verkehrsupdate aus dem 100,5 Revier. Achtung auf der A61 Koblenz Richtung Mönchengladbach. Zwischen Bedburg und dem Kreuz Jackerath liegen Gegenstände auf der Fahrbahn. Und ein Unfall hat es gegeben. Jülich in Richtung Aldenhofen, da an der Autobahnauffahrt. Bitte besonders vorsichtig fahren. Steht Polizei, von Steffi gemeldet. Vielen Dank dafür. Und auch noch ein Stau auf der A4 in Richtung Aachen am Grenzübergang Fettschau. Ja, wir kennen die Stelle. 10 Minuten plus gerade.
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0: 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Eine Blitze, die steht in Geilenkirchen auf der Landstraße. Wenn ihr da in Richtung Innenstadt unterwegs seid. Dankeschön an Ilja für diese Info. Dann noch in Süsterseel auf der Süstrer Straße in der 30er-Zone. Wim und Gabi haben diese Blitze gesehen. Und in Aachen auf der Adenauer Allee, da wird auch geknipst. Dankeschön an Martina für diese Info. Neue Blitzer, die meldet ihr in der 100,5-App, falls ihr noch was entdeckt habt. Oder meldet euch auch gerne per WhatsApp rein. 01578 212 1005.
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0: Na, wie ist es bei euch? Seid da sattelfest in den Schachregeln? Hier, Bauer auf D4 und so. In Deutschland und auch im 100,5 Revier gibt es gerade einen richtigen Schachboom. Wir sprechen heute Nachmittag mit euch darüber, was das 100,5 Revier so am Brett drauf hat. Gleich nach den nächsten drei Hits. Hi zusammen.

0: Tuck Yourself Schach feiert gerade ein großes Comeback. Wir sprechen ja heute Nachmittag mit euch drüber. Viele Schachvereine, die boomen und bekommen gerade einige neue Mitglieder. Aber spielt ihr auch Schach? Habt ihr das drauf? Könnt ihr die Regeln? Mit unserer 100,5-Reporterin Julia Hellebrand sprecht ihr über den Schachhype.
1: Könnt ihr Schach?
2: Ich spiele ab und zu mit einer Freundin, aber das dann eher so mal zum Spaß, aber nicht so wirklich können, würde ich sagen.
3: Gegen meinen Sohn, der ist 14, wir bedeuten besser als der Papa.
1: Wie bist du zum Schach gekommen? Von früher in der Grundschule gab es da immer so eine AG und dann hat man immer so mit Freunden Schach gespielt und eigentlich ist ein cooles Spiel.
4: Ja, ich kann etwas Schach spielen, habe aber lange nicht mehr Schach gespielt.
5: Schach kann auch ein sehr hartes Spiel sein und sogar ein sehr brutales Spiel.
4: Das Spiel an sich bietet alle Möglichkeiten, Menschen kennenzulernen und sich selber auch kennenzulernen.
6: Ich habe es nie wirklich gespielt, aber ich will es mal lernen.
1: Spielst du zufälligerweise Schach?
6: Ja, tue ich, ja. Ich habe ziemlich früh angefangen, weil meine Tante Schachlehrerin war. Ich glaube, mit 5 oder 6 habe ich angefangen. Irgendwann wurde es dann nicht mehr so cool, aber mittlerweile spiele ich es wieder mit Freunden und so online, ja.
0: Ja, krass, es gibt richtig viele Schachexperten im 100,5 Revier. Ja, Schach spielen mache ich auch gerne, nur das mit dem Können. Das ist halt irgendwo flöten gegangen.

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Temper City mit

0: Ohne Feeling in Richtung später Nachmittag im 100,5 Revier. Das gibt's gleich mit Ray Garvey. Take this heart für euch direkt nach den News.
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0: Hi zusammen, kurz vor halb fünf.
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5: Mit Daniel Niesen. Gute Nachrichten aus dem Hohen Venn. Die evakuierten Einwohner sowohl auf belgischer als auch auf deutscher Seite dürfen heute noch zurück in ihre Häuser. Die Behörden haben die Situation erneut eingeschätzt und eine weitere Gefahr ausgeschlossen. Inzwischen gibt es in Belgien jetzt auch ein Spendenkonto zum Wiederaufbau des Hohen Venns. Dahinter steckt die König-Bauduin-Stiftung. Das Geld soll in die ökologische Wiederherstellung des Venns fließen und die Infrastruktur wiederherstellen. Der Regen der vergangenen Tage bringt auch endlich etwas Entlastung beim extremen Niedrigwasser am Rhein. Die Pegel sinken nicht weiter und sollen an wichtigen Stellen bis Freitag wieder etwas steigen. Dadurch können Frachtschiffe zumindest wieder mehr Ladung mitnehmen. Nach 11 Jahren bei Borussia Mönchengladbach wechselt Verteidiger Nico Elvedi zu Leeds United in die englische Premier League. Der Schweizer ist mit über 350 Pflichtspielen der dienstälteste Feldspieler im Kader gewesen. Medienberichten zufolge bekommt Gladbach für ihn rund 10 Millionen Euro Ablöse.
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0: Achtung auf der A44 Aachen in Richtung Mönchengladbach. Zwischen dem Grenzübergang Lichtenbusch und Aachen-Lichtenbusch. Da ist eine ungesicherte Unfallstelle, deswegen bitte Vorsicht hier. Auch eine Unfallstelle Jülich in Richtung Aldenhoven an der Autobahnauffahrt. Da steht auch die Polizei. Dankeschön an Steffi, die uns das gemeldet hat. Und ein Stau noch auf der A4 in Richtung Aachen am Grenzübergang Fettschau. 10 Minuten plus gerade.
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0: 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Eine Blitz steht in Kohlscheid auf der Oststraße, ist der 30er-Zone, hat der Noah in der 100,5 App Bescheid gegeben. Aachen-Lütticher Straße, Höhe Franziskus-Hospital, ebenfalls eine 30er-Zone. Dankeschön an Lena und Sven. Und dann haben wir auch noch eine 30er-Zone, die dritte, Wegberg-Rickelrath, Dülkener Straße. Beate aus Wegberg, auch Dankeschön für diese Meldung. Neue Blitzer, die meldet ihr in der 100,5 App mit einem Knopfdruck oder auch ganz entspannt per WhatsApp 01578 212 1005.
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Der ist nicht mehr weit und wir machen uns eine richtig schöne Zeit, bis ihr dann auf der Couch ankommt mit Clock Clock. Die Band aus Mannheim ist seit ihrem Durchbruch vor ein paar Jahren überall in allen möglichen Charts und Playlists, die ich irgendwo sehe, und das aber absolut zu Recht. Hört sich immer wieder aufs Neue super an, was die raushauen, und du erkennst diese Songs auch immer nach ein paar Sekunden. Das ist so ein spezieller Clock-Clock-Vibe. Können wir jetzt gleich mal drauf achten. Ah doch ja, einer der Clock-Clock-Banger. Etwas ruhiger, aber mit dem ganz eigenen Vibe. Jetzt für euren Nachmittag auf 100,5 das Hit-Radio.

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0: Sunrise Avenue. Wir lassen die Gitarre noch kurz zu Ende spielen. Um kurz vor 5.
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0: Endlich mal ein Lichtblick und eine gute Nachricht aus dem Hohen Venn, Daniel Niesen.
2: Die evakuierten Anwohner aus Bützchenbach und Kalterherberg dürfen zurück in ihre Häuser.
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2: Nach dem großflächigen Brand im Hohen Venn geben die Behörden Entwarnung. Die evakuierten Bewohner rund um Kalterherberg und Bützchenbach können wieder nach Hause. In Rützhof und Geisberg ist die Rückkehr bereits möglich. Auf belgischer Seite dürfen die Bewohner von Küchelscheid und Laikaul gleich ab 5 Uhr zurück. Auch die N669 ist wieder für den Verkehr freigegeben. Die Behörden danken allen Einwohnern für ihr Verständnis. Der Regen der vergangenen Tage bringt auch endlich etwas Entlastung beim extremen Niedrigwasser am Rhein. Die Pegel sinken nicht weiter und sollen an wichtigen Stellen bis Freitag wieder etwas steigen. Dadurch können Frachtschiffe zumindest wieder mehr Ladung mitnehmen. Von normalen Verhältnissen ist der Rhein allerdings noch weit entfernt. Die Wasserstände bleiben extrem niedrig. Und auch mal eine gute Nachricht aus der deutschen Industrie. Die Unternehmen haben so viele offene Aufträge wie seit mehr als 10 Jahren nicht mehr. Der Auftragsbestand ist im Juni erneut gestiegen. Viele offene Bestellungen gelten als Zeichen dafür, dass die Betriebe gut ausgelastet sind. Und auch die Aussichten für die deutsche Wirtschaft haben sich zuletzt etwas aufgehellt. Experten haben ihre Wachstumsprognose für dieses Jahr von 0,5% auf 1% verdoppelt. Der große Boom bei Wohnmobilen und Wohnwagen flacht weiter ab. In Deutschland sind in diesem Jahr bislang rund 3% weniger Fahrzeuge neu zugelassen worden als im Vorjahreszeitraum. Nach dem starken Wachstum während der Corona-Zeit macht der Branche jetzt vor allem die schwache Wirtschaft zu schaffen. Viele Menschen scheuen die hohen Anschaffungskosten. Trotzdem sieht der Fachverband noch keinen Grund zur Sorge. Camping wäre weiter einer der beliebtesten Urlaubsformen. Ein Gladbacher Urgestein verlässt den Verein. Nico Elvedi wechselt nach 11 Jahren bei Borussia Mönchengladbach zu Leeds United in die englische Premier League. Der Schweizer hat über 350 Pflichtspiele für die Borussia gemacht und ist zuletzt der dienstälteste Feldspieler im Kader gewesen. Medienberichten zufolge bekommt Gladbach für Elvedi rund 10 Millionen Euro Ablöse.
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0: Zum Abend hin, da kann es bei euch auch mal länger am Stück regnen, vereinzelt auch mit Gewittern. Randerath und Aachen, ihr kommt auf 18 Grad, so rum ist richtig. Morgen am Donnerstag wechseln sich die Sonne und Wolken dann bei ähnlichen Temperaturen wie heute ab. Teilweise kann es dann auch wieder regnen morgen. Das Verkehrsupdate von den Straßen. Achtung auf der A4 Aachen in Richtung Köln. Zwischen dem Kreuz Kerpen und Kreuz Köln West liegen Gegenstände auf der Fahrbahn. Dann eine Meldung von der A44 Aachen in Richtung Mönchengladbach. Zwischen dem Grenzübergang Lichtenbusch und der Abfahrt Aachen-Lichtenbusch ist eine ungesicherte Unfallstelle. Stau auf der A4 Köln in Richtung Aachen. Zwischen dem Kreuz Aachen und Aachen-Lauensberg stockender Verkehr 5 Minuten plus. Und stockenden Verkehr, den gibt's auch auf der A61 Mönchengladbach in Richtung Venlo. Zwischen dem Dreieck Mönchengladbach-Wanlo und Kreuz Mönchengladbach ungefähr 10 Minuten plus gerade.
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0: 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Eine Blitze ist ganz frisch über die 100,5-App von Peter reingekommen. In Titz auf der B55 an der Abfahrt Hölln wird geblitzt. Dann auch noch in Geilenkirchen Landstraße in Richtung Innenstadt hat der Iliad die Blitze gesehen. Und auch in Kotstadt wird geknipst. Oststraße in der 30er-Zone. Dankeschön an Noah. Blitzer meldet ihr in der 100,5-App oder per WhatsApp 01578 212 1005.
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0: Kommt gut an auf der Couch und lasst euch vor allem das Feierabendessen schmecken. Wir sind bei euch mit der besten Musik. Kommt jetzt von Ray, Ava Max und Michael Schulte. Hi zusammen.

0: Ihr habt Feierabend oder seid zumindest kurz davor und wir haben die passende gute Laune Musik.
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0: Sängerin Loy und DJ und Musikproduzent David Puentes, die haben sich zusammengetan. Rausgekommen ist Golden Summer.
2: Ich habe bei TikTok einen Teaser gesehen, wo sie ihre Songidee so ein bisschen angeteasert hat. Und dadurch, dass Loy und ich schon mal gemeinsam einmal auf der Bühne standen, hatte ich ihr direkt geschrieben, boah, was ist das? Und habe da auch kommentiert. Und dann sind wir darüber in Kontakt gekommen.
3: Ich fand das einfach super sweet, habe ihm meine Nummer geschickt. Und dann haben wir uns im Studio getroffen und dann ging das alles zu seine Wege. Und jetzt haben wir einen fertigen Song und ich bin ganz aufgeregt und ich freue mich.
0: Ja, und wir freuen uns auch, Loy. Sehr gut, dass die beiden sich da in der TikTok-Kommentarspalte gefunden haben. Sonst hätte man einen richtigen Sommerkracher verpasst. Golden Summer klingt super, macht Spaß für den Weg auf die Couch. Unser Hit-Tipp in dieser Woche.

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7: Hi zusammen, 5:30.
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7: Mit Daniel Niesen. Gute Nachrichten aus dem Hohen Venn. Die evakuierten Einwohner sowohl auf belgischer als auch auf deutscher Seite dürfen heute noch zurück in ihre Häuser. Die Behörden haben die Situation erneut eingeschätzt und eine weitere Gefahr ausgeschlossen. Inzwischen gibt es in Belgien jetzt auch ein Spendenkonto zum Wiederaufbau des Hohen Venns. Dahinter steckt die König-Bauduin-Stiftung. Das Geld soll in die ökologische Wiederherstellung des Venns fließen und die Infrastruktur wiederherstellen. Der Regen der vergangenen Tage bringt endlich etwas Entlastung beim extremen Niedrigwasser am Rhein. Die Pegel sinken nicht weiter und sollen an wichtigen Stellen bis Freitag wieder etwas steigen. Dadurch können Frachtschiffe zumindest wieder mehr Ladung mitnehmen. Der große Boom bei Wohnmobilen und Wohnwagen flacht weiter ab. In Deutschland sind in diesem Jahr bislang rund 3% weniger Fahrzeuge neu zugelassen worden. Vor allem die hohen Anschaffungskosten schrecken viele ab. Sorgen macht sich die Branche trotzdem nicht. Camping gehört weiterhin zu den beliebtesten Urlaubsformen.
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9: A4 Köln in Richtung Aachen, zwischen dem Kreuz Aachen und Aachen-Laurensberg. Da stockt der Verkehr. Ihr verliert hier ungefähr 5 Minuten. Gleiches gilt auch, wenn ihr da von den Abfahrten runterfahrt. Zum Beispiel Aachen-Zentrum, Krefelder Straße ist gerade auch gut voll. Und A61 Mönchengladbach Richtung Venlo, zwischen Mönchengladbach-Wickrad und dem Kreuz Mönchengladbach. 5 Kilometer stockender Verkehr. Hier verliert ihr auch ungefähr 10 Minuten.
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9: Die gibt's natürlich immer zuerst auf 100,5, das Hitradio. Blitze, die steht in Aachen auf der Adenauer Allee, hat die Martina gesehen und gemeldet. Außerdem noch Jülich-Brunnenstraße in der 30er-Zone, kommt von Ingo rein, die Info. Und Titz auf der B55 an der Abfahrt Hölln, die Info kommt noch von Peter rein. Vielen Dank an alle Blitzermelder. Könnt ihr auch werden, ganz entspannt, in der 100,5-App zum Beispiel. Oder ihr gebt Sachen von der Straße gerne per WhatsApp durch 01578 212 1005.
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0: Endlich wieder ins eigene Bett. Das werden sich die evakuierten Anwohner in Kalter Herberg, Küchelscheid und Laikau denken. Sie können zurück in ihre Häuser. Ja, es ist schon Tag 6 des großen Fennbrands und es geht euch ja bestimmt auch so. Den Überblick dazu behalten, was genau jetzt Sache ist, richtig schwierig. Ja, bis jetzt. Wir bekommen ab sofort Hilfe, um den riesigen Brand genau und auch super einfach zu verfolgen. Philipp aus Eupen, du hast eine Online-Karte zu diesem Brand erstellt. Klar, da sehen wir die Fläche, auf der es gebrannt hat und auch brennt. Was zeigt die Karte sonst noch alles?
1: Ja, wo Wind ist zum Beispiel, wo das hinbläst, wie schnell. Das kann helfen, um zu sehen, wo das Feuer dann gehen könnte. Ja, zum Beispiel die Flugzeuge. Da sind ja Flugzeuge gekommen, um Wasser auf dem Feuer zu werfen. Und die kann man dann auch sehen, manchmal auch Helikopter. Jetzt, seit gestern, sind auch die Daten da, um die Luftqualität zu sehen.
0: Fenn Firewatch heißt deine Karte. Jeder kann die auch aufrufen, aber wie kommst du eigentlich an die ganzen Infos und Daten?
1: Die kommen von 10, 20 verschiedene Orten. Also da ist ja die NASA für ein paar Satelliten, Copernicus für 4 Satelliten. Ein Anbieter ist, um zu sehen, ob Regnen ist. Ja, ich habe halt versucht, alle Daten von super vielen verschiedenen Orten zu finden, die halt öffentlich sind und die auf einer Karte zu zeigen.
0: Ja, habe mich selbst reingeklickt. Ist unfassbar gut gelungen. Eine absolute Empfehlung von mir. Macht euch die Seite Fenn Firewatch heute Abend mal auf. Richtig interessant und auch spannend, das Feuer im Hohen Fenn mal über so eine Karte aus der Luft an sich zu sehen. Damit bleibt ihr auf jeden Fall up to date.

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0: Hi zusammen, 5 vor 6 jetzt genau.
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0: Feuer im Hohen Fenn, Tag 6. Haken hinter, Daniel Niesen.
2: Ein Haken, der Hoffnung für die nächsten Tage macht.
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2: 4 Nächte mussten die Anwohner der Bützenbacher Orte Küsselscheid und Laikaul in der Fremde übernachten. Heute dürfen sie endlich wieder zurück. Das gleiche gilt für die Anwohner in Kalter Herberg. Das Feuer sei noch nicht ganz unter Kontrolle, stelle aber nicht mehr eine so große Gefahr dar, so die Behörden. Es geht jetzt vor allem um Nachlöscharbeiten im Moor und in den tiefen Torfbereichen. Das könnte noch Wochen dauern. Der Brand im Hohen Fenn sorgt am Wochenende auch für Änderungen und Absagen bei Veranstaltungen im 100,5 Revier. Der Burgsommer in Monschau hat alle drei geplanten Veranstaltungen von Freitag bis Sonntag abgesagt, wegen der Rauchentwicklung und weil Feuerwehr und Rettungsdienste nicht zusätzlich gebunden werden sollen. In Eupen können das Weltmusikfest und Haste Töne dagegen stattfinden, müssen aber vom Bereich der Unterstadt zum alten Schlachthof und an den Lascheter Weg umziehen, damit die Zufahrten für die Einsatzkräfte frei bleiben. Der Regen der vergangenen Tage bringt auch endlich etwas Entlastung beim extremen Niedrigwasser am Rhein. Die Pegel sinken nicht weiter und sollen an wichtigen Stellen bis Freitag wieder etwas steigen. Dadurch können Frachtschiffe zumindest wieder mehr Ladung mitnehmen. Von normalen Verhältnissen ist der Rhein allerdings noch weit entfernt. Die Wasserstände bleiben extrem niedrig. Die Aachener Bundeswehr soll wachsen. Unter anderem die Dr. Leo Löwenstein-Kaserne am Cornelie-Münster-Weg soll umfangreich erweitert werden. Hier werden unter anderem militärische Geräte getestet. Kritiker befürchten, dass in Zukunft auch Kampfpanzer in Aachen ausgebildet werden könnten. Hier kann Oberst Jens Grabowski, stellvertretender Schulkommandeur an der Technischen Schule des Heeres, etwas Entwarnung geben.
3: Ausschließen kann man immer wenig. Ich kann aber aus heutiger Perspektive sagen, dass die Wahrscheinlichkeit, dass hier ein Kampfpanzerverband stationiert wird, dann doch einer Wahrscheinlichkeit gern 0% zuzuordnen ist. Was aber nicht heißt, dass wir nicht auch, wie gesagt, wir sind die Technische Schule des Heeres und wir bilden eben an allen Geräten aus und an allen Fahrzeugen, dass dort Einzelne dorthin kommen. Das kann man natürlich nicht ausschließen.
2: Investitionen von über 1,2 Milliarden Euro sollen in den Aachener Bundeswehrstandort fließen.
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2: Die deutschen Springreiter haben bei der Reit-WM in Aachen einen fast perfekten Auftakt hingelegt. Nach der ersten Teilprüfung führt das deutsche Team vor Belgien und den USA. Drei der vier Reiter sind fehlerfrei geblieben. Ausgerechnet Topreiter Richard Vogel hat einen Abwurf kassiert. Sein Ergebnis ist allerdings gestrichen worden und zählt damit nicht für die Mannschaft.
4: Ist sehr, sehr ärgerlich und auch enttäuschend von meiner Seite, wenn man ein Pferd hat, was so gut springt und allgemein ein Team hat, was so gut in Form ist. Meine Teamkollegen hätten das nicht besser auf den Punkt bringen können heute. Und wenn ich das dann nicht tue, ist das natürlich sehr enttäuschend. Aber ja, wir werden das genau nochmal analysieren. Wir werden uns das nochmal angucken, auch im Team eben analysieren und dann hoffen, dass ich morgen und übermorgen auch nochmal fürs Team ein gutes Resultat beisteuern kann.
2: Für die Mannschaftswertung zählen die weiteren Runden morgen und übermorgen. Das Einzel wird in zwei weiteren Runden am Sonntag entschieden.
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0: Bei euch in Viersen und Oberbruch, da messen wir gerade noch 18 Grad. Zum Abend hin, dann kann es bei euch auch mal länger am Stück regnen. Vereinzelt mit Gewittern und dann kann es auch mal heftig regnen bei diesen Gewittern. Morgen am Donnerstag wechseln sich Sonne und Wolken bei ähnlichen Temperaturen wie heute ab. Teilweise kann es auch dann wieder regnen. Das Verkehrsupdate von den Straßen. Achtung auf der A44 Aachen in Richtung Mönchengladbach. Vom Kreuz Aachen in der Überleitung zur A4 Richtung Aachen ist eine ungesicherte Unfallstelle in dieser Überleitung. Und A61 auch Vorsicht hier, Mönchengladbach Richtung Venlo zwischen Viersen und Süchteln eine ungesicherte Unfallstelle. Da liegen auch Gegenstände auf der Fahrbahn rum. Und Stau gibt es noch auf der A4 Köln in Richtung Aachen zwischen dem Kreuz Aachen und Aachen-Lauensberg. Stockender Verkehr ungefähr 5 Minuten plus, auch wenn er da runterfahrt. Zum Beispiel Aachen Zentrum ist einiges los auf der Krefelder Straße. Braucht ihr gerade raus aus der Stadt, ungefähr 10 Minuten extra.
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0: Die gibt's natürlich immer nur dank euch. Zuerst auf 100,5 das Hitradio. Eine Blitze, die steht in Gallenkirchen auf der Landstraße in Richtung Innenstadt, kommt von Ilja Rhein die Info. Außerdem noch Aachen-Lütticher Straße in Höhe des Franziskus-Hospitals. Ist eine 30er-Zone. Lena und Sven haben diese Blitze gesehen. Und dann noch Kulscheid, da wird auch geknipst. In der Oststraße ebenfalls eine 30er-Zone. Noah, auch Dankeschön an dich natürlich für diese Blitze. Hier an dieser Stelle, da übernimmt jetzt Nicht der Donner, der hier gerade im Hintergrund zu hören war, sondern Enrico Ostendorf mit der besten Musik zum Feierabend. Ich bin Fabian Flemmer und raus für heute. Wir hören uns morgen Nachmittag ab 1 wieder.
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Mr. C mit Sometimes I Love You.

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1: 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Felix Jähn und Cascada mit Boy, You Turn Me.

Neu. Auf 100,5 das Hitradio. Katy Perry mit Watch It Burn.